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1: Ich bin Yves Simon. Wer heute einkaufen gehen will, könnte vor verschlossenen Türen stehen. Und das hat auch wirklich nichts mit dem Brückentag zu tun heute. Es gibt deutschlandweite Warnstreiks im Handel. Die Gewerkschaft Verdi will so nochmal den Druck in den laufenden Tarifverhandlungen erhöhen. Sie hält die bisherigen Angebote der Arbeitgeber für deutlich zu niedrig. Saudi-Arabien und die Vereinigten Arabischen Emirate haben offenbar zum ersten Mal Ziele im Iran angegriffen, laut New York Times, als Vergeltung für vorherige iranische Attacken auf ihr Staatsgebiet. Offiziell bestätigen die Golfstaaten die Einsätze nicht. Der Iran hatte vorher immer wieder Ziele in Saudi-Arabien und den Emiraten beschossen und dabei auch große Schäden verursacht. Saudi-Arabien und Iran ringen seit Jahren schon um die regionale Vorherrschaft, zusätzlich belastet durch den Konflikt zwischen sunnitischem und schiitischem Islam. Das ist wirklich mal eine ganz besondere Weltmeisterschaft, denn in Elmshorn im Landkreis Pinneberg in Schleswig-Holstein, da läuft die Flunkyball-Weltmeisterschaft. Das ist ein Trinkspiel, wer es nicht kennt. 61 Teams, teils aus Norwegen und Finnland, treten da vor etwa 3000 Fans an. Gespielt wird mit einem Tennisball und Bierflaschen. Wer sein Bier zuerst leert, gewinnt. Neben Spaß und Wettbewerb wird auch für den guten Zweck gesammelt. Die Spenden gehen an das neue Jugendzentrum in Elmshorn. Die Bundesliga-Fußballerinnen des FC Bayern München haben nach der deutschen Meisterschaft auch noch den DFB-Pokal gewonnen. Das Team hat im Pokalfinale den VfL Wolfsburg mit 4:0 besiegt. Ein emotionaler Nachmittag war es für den VfL Wolfsburg trotzdem, denn die ehemalige Nationalstürmerin Alexandra Popp hat ihr wohl letztes Pokalfinale gespielt. Popp wechselt jetzt nach der Saison dann zu Borussia Dortmund.
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1: Ich bin Yves Simon. US-Präsident Trump hat ja immer wieder Drohungen gegen Kuba ausgesprochen. Jetzt aber hat es ein seltenes Spitzentreffen zwischen den USA und der kubanischen Führung gegeben. CIA-Direktor Radcliffe hat in Havanna ranghohe Vertreter des Innenministeriums getroffen. Laut kubanischer Regierung ist das Treffen auf Wunsch Washingtons zustande gekommen. Medien zufolge sind die USA zu ernsthaften Gesprächen über Wirtschafts- und Sicherheitsthemen bereit, aber nur dann, wenn Kuba vorher grundlegende Veränderungen einleitet. Nach gleich mehreren Drohnenzwischenfällen drängen Litauen und Finnland gemeinsam auf einen besseren Schutz des Luftraums an der NATO-Ostflanke. Der Präsident von Litauen fordert nach einem Treffen mit seinem finnischen Kollegen bessere Aufklärung und stärkere Abwehrkapazitäten. Sie wollen auch enger mit der Ukraine zusammenarbeiten. In der Vergangenheit waren immer wieder fehlgeleitete ukrainische Drohnen in den Luftraum der baltischen Staaten und Finnlands eingedrungen. Kommt Manuel Neuer doch zurück zur Fußballnationalmannschaft? Laut Sky steht der 40-Jährige trotz Rücktritt tatsächlich auf der vorläufigen 55er-Liste für die Weltmeisterschaft. Demnach hat Bundestrainer Nagelsmann auch schon mit Neuer über ein mögliches Comeback als Nummer 1 gesprochen. Die endgültige Entscheidung fällt dann voraussichtlich erst in den nächsten Tagen. Den finalen 26er-Kader will Nagelsmann nächste Woche bekannt geben. Im DFB-Pokalfinale der Frauen steht der FC Bayern als Sieger fest. Die Münchnerinnen haben Wolfsburg mit 4:0 besiegt und haben sich damit das Double gesichert. Für die Wolfsburgerin Alexandra Popp also kein Abschiedstitel am Vatertag. Die 35-Jährige hat dabei ganz besonders an ihren Vater gedacht. Der ist 2022 gestorben, wie sie nach dem Spiel gesagt hat. Unter Tränen hat sie erklärt, dass ihr Vater ihr größter Kritiker und zugleich ihr größter Förderer war. Mit insgesamt 13 Pokalsiegen verlässt Popp Wolfsburg nach fast 14 Jahren und wechselt zur neuen Saison zu Borussia Dortmund.
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1: Ich bin Yves Simon. Guten Morgen. Um die Straße von Hormus nach dem Ende des Iran-Kriegs abzusichern, stellt Deutschland jetzt weiteres Personal und Geräte der Bundeswehr in Aussicht. Zum Beispiel könnten deutsche Stabsoffiziere die Mission mit anführen, heißt es aus dem Verteidigungsministerium. Für uns berichtet aus Berlin Jan-Henner Reitze.
2: Minen räumen und vor allem Öltanker entlang der aktuell noch blockierten Straße von Hormus schützen. So könnte ein internationaler Einsatz aussehen, wenn sich die USA und der Iran endlich auf ein Friedensabkommen einigen. Auch als Motivation für US-Präsident Trump, einen Deal zu machen, hat Deutschland schon erklärt, dass für eine solche Mission ein Minenjagdboot und ein Versorgungsschiff bereitstehen und legt jetzt weiteres Gerät, Taucher und hochrangige Führungskräfte obendrauf.
1: Beim Katholikentag in Würzburg stellt sich heute Bundeskanzler Merz am Vormittag den Fragen von Jugendlichen. Den Besuch finden aber nicht alle gut. Die Veranstaltung wird deswegen auch von einer Demo begleitet. Unter dem Motto "Gemeinsam für eine Zukunft ohne Merz und Menschenfeindlichkeit" demonstrieren etwa 800 Teilnehmende. So viele sind zumindest angemeldet. Nach dem Hantavirus-Ausbruch auf dem Kreuzfahrtschiff Hondius wollen Wissenschaftler jetzt die Herkunft des Virus genauer klären. Sie reisen deshalb heute nach Argentinien. Von dort war die Kreuzfahrt gestartet. Dort soll untersucht werden, ob Nagetiere vor Ort das Virus möglicherweise übertragen haben könnten. Hantavirus-Fälle hat es in der Region seit 30 Jahren nicht mehr gegeben. Heute startet die Eishockey-Weltmeisterschaft in der Schweiz. Deutschland ist auch heute schon direkt dran. Um 16.20 Uhr geht es gegen Finnland.
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0: right now. Da kann ich leider nicht anders. Mit den Parcels, Tile Up Right Now. Schönen Freitagmorgen wünsche ich euch. Da ist es 6 Uhr mittlerweile. Geht schon gut los, ne? Heute am 15. Mai, heute anderen am mit dem Radl zur Arbeit Tag. Anstatt Benzin einfach Kalorien verbrauchen und dabei auch noch die Umwelt schonen. Also ab auf den Sattel und Richtung Büro strampeln, zumindest wenn ihr den Brückentag heute, so wie ich, irgendwie in eurer Planung verpasst habt. Was sonst gerade wichtig ist in Deutschland und dem Rest der Welt, das fasst jetzt kurz Diego vom Nachrichtenredaktion für uns zusammen.
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2: Ich bin Joshua Heise. Guten Morgen. Im Konflikt um die Straße von Hormuz könnte China eine aktivere Rolle spielen. Laut US-Präsident Trump hat Chinas Staatschef Xi angeboten, im Iran-Krieg zu vermitteln. China ist der wichtigste Abnehmer iranischen Öls und daher besonders betroffen. Trump zufolge hat Xi zugesichert, keine weitere militärische Ausrüstung an den Iran zu liefern. Eine Bestätigung aus Peking dafür gibt es bisher nicht. Beim Katholikentag in Würzburg stellt sich Bundeskanzler Merz heute den Fragen junger Menschen. Begleitet wird die Veranstaltung von einer Demo unter dem Motto »Gemeinsam für eine Zukunft ohne Merz und Menschenfeindlichkeit« mit rund 800 angemeldeten Teilnehmenden. Wer heute einkaufen gehen will, könnte vor verschlossenen Türen stehen. Bundesweit gibt es Warnstreiks im Handel. Die Gewerkschaft Verdi will so den Druck in den laufenden Tarifverhandlungen erhöhen. Sie hält die bisherigen Angebote der Arbeitgeber für deutlich zu niedrig. Sorita Sovali berichtet.
3: Verdi spricht sogar von vergifteten Angeboten. Die Arbeitgeber bieten bisher nur kleine Lohnerhöhungen in 2 Schritten. Verdi fordert dagegen deutlich mehr, und zwar 7% mehr Lohn, mindestens aber 225 Euro zusätzlich im Monat. Deshalb sind heute in mehreren Städten Warnstreiks und Kundgebungen geplant, unter anderem in Hamburg, Dortmund und Stuttgart.
2: Die Fußballerinnen des FC Bayern haben nach der deutschen Meisterschaft auch den DFB-Pokal gewonnen. Das Team besiegte im Pokalfinale den VfL Wolfsburg mit 4:0. Ein emotionaler Nachmittag war es für Wolfsburg trotzdem. Die frühere Nationalstürmerin Alexandra Popp spielte ihr wohl letztes Pokalfinale. Popp wechselt nach der Saison zu Borussia Dortmund.
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0: Heute am Freitag zum Start ins verlängerte Wochenende ist es sehr, sehr unbeständig. Mit Wolken, einzelnen sonnigen Abschnitten und immer wieder Schauern und auch vereinzelten Gewittern. Das Ganze bei Höchstwerten, die liegen heute so im Durchschnitt zwischen 8 und maximal 16 Grad. Die weiteren Aussichten. Morgen am Samstag ist es im Süden noch bewölkt. Zeitweise gibt es an den Alpen immer noch ein bisschen Regen. Im Norden regnet es dagegen immer weniger. Zum Teil klart es auch auf und die Sonne kommt raus. Die Höchstwerte in den nächsten Tagen weiterhin zwischen 7 und maximal 16 Grad.
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0: Schönen guten Morgen an diesem Freitag um kurz nach 6. Und ich weiß nicht, vielleicht ging es euch gestern Abend auch so wie mir, als ich feststellen musste, ja Mist, diesen Brückentag, den habe ich ja irgendwie komplett übersehen. Ich muss ja morgen arbeiten, ja. Sehr seltsames Gefühl, aber immerhin sind wir dann, wenn das so ist, unter uns und alle anderen, die pennen sowieso wahrscheinlich eh noch. Starten wir rein in diesen Freitag und in dieses verlängerte Wochenende mit einem Herrn von der West Coast und seinem absoluten Lieblingstitel von mir, der davon handelt, sich selbst nicht immer ganz so ernst zu nehmen und das Leben wie eine kleine Party zu feiern. Hier ist Pigeon John zum Start in den Tag mit The Bomb. Kurz nach 6 ist es. Kommt gut raus.

Der Sofa-Song von den Cooks an diesem Freitagmorgen. Kommen wir zu einer neuen Band, die heißen The Moss. Und hinter der Band stecken ein paar Herrschaften, die ihre Wurzeln an den Stränden von Hawaii und den Bergen von Utah haben. In ihrem neuesten Titel erzählen sie uns eine Geschichte über das Vermissen und diese ganz besondere Melancholie, die einen nachts beim Blick in den Himmel packt. Gerade sind sie auch das Gesicht einer neuen Kampagne für den Schutz der Meere. Und passend dazu haben sie auch diesen Titel hier veröffentlicht. Er nennt sich Big Blue Moon. Ganz neu bei Igor Fam. Hier sind The Moss.

0: Schönen guten Morgen, hier ist die Ego für Morning Show am Freitag. Hier geht's gleich weiter mit der, kann man glaube ich so sagen, personifizierten Eleganz des Soul. Seine ganze Geschichte reicht von den frühen 90ern bis hin zu Soundtracks für die ganz große Leinwand. Raphael Sadiq zum Stadiontag gleich mit Big Easy. 17:45 ist es.
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0: Wisdom Pie von Karmic. Schönen guten Morgen in der Morning Show am Freitag.
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0: Ich habe gerade mal nachgesehen, vor 10 Jahren gab es hier bei uns in Deutschland noch etwa 1600 Musikclubs, in denen Konzerte und DJ-Abende stattgefunden haben. Jetzt liegt diese Zahl bei unter 1000. Clubsterben, das ist so ein Schlagwort, das oft angesprochen wird, aber wie man dieser Sache beikommen kann, das ist wiederum eine andere Frage und die bespreche ich jetzt mit Kollege Fred. Grüß dich, guten Morgen.
4: Schönen guten Morgen.
0: Fred, du warst am Wochenende auf der Mindpop der Süddeutschen Zeitung als Speaker zu Gast und auch da wurde über das Clubsterben debattiert. Was sind denn die Gründe dafür?
4: Ja, ein paar Gründe liegen natürlich auf der Hand. Das ist ein Immobilienproblem wegen steigender Mieten und vermeintlicher oder tatsächlicher Lärmbelästigung. Natürlich wird auch alles teurer und natürlich hat sich auch das Ausgehverhalten von jungen Menschen in den letzten 10 Jahren entscheidend verändert.
0: Mhm. Woran liegt es, dass große Ereignisse wie Taylor Swift oder Adele irgendwie funktionieren, aber vor allem mittelgroße Konzerte richtige Probleme haben?
4: Ja, ich glaube, gerade in einem Bereich von 400 bis 500 Zuschauerkonzerten, da ist die Sache schwierig geworden. Denn da haben sich Bands und Acts bereits ordentlich professionalisiert. Da reisen eben nicht nur Schlagzeug, Bass, Gitarre und Gesang im Tourbus, sondern da gibt's auch Fahrer, Management, Licht- und Tonleute, Merchandising und Helping Hands. Und die heben das Konzert schon mal auf ein anderes finanzielles Level. Mhm. Und dann treffen diese Bands in Clubs auf ein professionalisierteres Team, das natürlich ebenso sein Geld kostet. Und ich glaube, das ist auch der Grund dafür, dass dann eine Konzertkarte einer mittelgroßen Band eben nicht mehr 20 Euro, sondern eben schon vielleicht 40 Euro kostet.
0: Mhm. Die man sich dann eben halt auch nicht mehr einmal die Woche leisten kann oder vielleicht auch will. Was kann man denn deiner Meinung nach tun, um dieses Clubsterben zumindest aufzuhalten? Sind höhere Förderungen vielleicht eine Idee?
4: Klar, Förderungen, die gibt es und die sind auch wichtig. Aber ich glaube, dass es eine viel nachhaltigere Idee ist, dort nach Geld zu suchen, wo man es gerade ja mit vollen Händen verschenkt.
0: Und das wäre wo?
4: Ganz klar bei den Tantiemen, die Acts bekommen, wenn sie zum Beispiel im Radio gespielt werden. Mhm. Nur noch etwa 7% der Radiotitel, die man in ganz Deutschland hört, wurden auch in Deutschland produziert. Es fließen derzeit etwa 250 Millionen jährlich an Tantiemen ins Ausland. Dafür, dass man seit Jahrzehnten immer die gleichen Mainstream-Titel hört. Mhm. Würde man in Deutschland eine Radioquote einführen, wie man sie zum Beispiel auch aus Frankreich und Italien kennt, dann würde man in etwa 50 Millionen Euro pro Jahr im Land behalten. Mhm. Und das würde eine wirtschaftliche Kettenreaktion zur Folge haben, von der jeder, der mit Musik zu tun hat, profitiert. Auch die Clubs.
0: Zum Thema Clubsterben in Deutschland und ein paar Lösungen. Kollege Fred, danke dir für die Infos.
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0: Wir sind nur jetzt, ich würde sagen, auch einer dieser fiesen musikalischen Ohrwürmer von Buntspecht Rotweinmund.
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0: Und ihr wisst wahrscheinlich schon Bescheid, in dieser Woche geht es hier in dieser Kategorie bei mir um die größten Ohrwürmer aller Zeiten, passend zu unserer aktuellen Themenwoche. Und ihr kennt das sicherlich auch, ja? Ihr wacht morgens auf, so wie vielleicht jetzt gerade. Und noch bevor der erste Kaffee fertig ist, summt es in eurem Kopf. Ein Ohrwurm fragt nämlich nicht nach Erlaubnis, er zieht einfach ein in den Schädel. Wissenschaftlerinnen und Wissenschaftler rätseln bis heute, warum manche Melodien ja wie so musikalischer Superkleber an unseren Synapsen haften bleiben. Heute schauen wir uns die größten dieser Dauermieter an und einen meiner, würde ich auch sagen, größten Ohrwürmer aller Zeiten. Ein ganz besonderes Kaliber in dieser Kategorie ist nämlich er hier mit diesem Klassiker. Die Geschichte hinter dem Song ist fast so schön wie die Melodie selbst. Er saß mal in einem Hotelzimmer in Memphis und brauchte dringend einen Song für sein Album. Also hat er sich von einem Foto einer jungen Frau inspirieren lassen und schrieb diese Zeilen in weniger als einer Stunde, hat er mal erzählt. Und ahnte nicht, dass dieser Titel hier Jahrzehnte später ganze Stadien und Kneipen auf der ganzen Welt feiern würde. Mein heutiger Lieblingsohrwurm des Vertrauens aus der kollmannischen Plattenkiste für euch jetzt ins Radio. Habt viel Spaß damit. Hier ist Neil Diamond mit Sweet Caroline.

0: Schönen guten Morgen, hier ist die Igor FM Morning Show und ganz egal ob Amy Winehouse oder der Barbie-Film, er hat quasi das goldene Händchen für den perfekten Hit, so zum Beispiel auch diesen hier. Mark Ronson zum Aufstehen, gleich hier bei mir mit Oh-Wee. Viertel vor sieben ist es mittlerweile.
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0: Rolling Blackouts Coastal Fever mit Talking Strat. Und damit einen schönen guten Morgen, 7 Uhr mittlerweile, tatsächlich mit einer guten Meldung zum Start in den Tag. Heute am 15. Mai ist nämlich der 5. und letzte Tag der Eisheiligen. Er heißt Kalte Sophie. Mit den Eisheiligen werden ja kräftige Kaltluftvorstöße bezeichnet, die wir tatsächlich jetzt zum Start in diese Woche haben, die nach schönen, milden Tagen häufig auftreten. Heute sind sie zumindest im Volksmund oder gehen sie zumindest laut Volksmund zu Ende. Was sonst noch wichtig ist aus Deutschland und dem Rest der Welt, kurz für euch zusammengefasst.
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2: Ich bin Joshua Heise. Guten Morgen. Zum heutigen Tag der Familie warnt der Sozialverband Deutschland vor Kürzungen beim Elterngeld. Familien stünden durch hohe Lebenshaltungskosten ohnehin massiv unter Druck, sagte die Vorstandsvorsitzende Engelmeier der Rheinischen Post. Die linken Bundestagsabgeordnete Eising warf der Bundesregierung vor, die eigenen Versprechen zu brechen, da der Koalitionsvertrag eigentlich vorgesehen hätte, Mindest- und Höchstsatz des Elterngelds zu erhöhen. Tag 2 für US-Präsident Trump in China. Bei einem ersten Treffen mit Staatschef Xi ging es gestern um Wirtschaft und die blockierte Straße von Hormuz. Trump postete später auf Social Media, er hoffe auf bessere Beziehungen zu China. Xi hat die USA aber gewarnt, sich nicht in die Taiwan-Frage einzumischen. China sieht den Inselstaat als sein Territorium. Die USA unterstützen Taiwan diplomatisch und mit Waffen. Glücksspiel kann süchtig machen, heißt es immer wieder. Der Bundesdrogenbeauftragte Streeck will vor allem gegen illegales Glücksspiel vorgehen. Das seien keine harmlosen Automaten im Hinterzimmer, sondern organisierte Kriminalität, Geldwäsche und erhebliche Gewinne auf Kosten suchtkranker Menschen, so der CDU-Politiker gegenüber dem Redaktionsnetzwerk Deutschland. Er fordert deshalb eine engere Zusammenarbeit von Bund und Ländern. Die Fußballerinnen des FC Bayern haben nach der deutschen Meisterschaft auch den DFB-Pokal gewonnen. Das Team besiegte im Pokalfinale den VfL Wolfsburg mit 4:0. Der Bericht von Zoe Tasovali.
3: Von mehr als 46.000 Fans in Köln trafen Stanway, Harder, Tanikawa und Caruso für die Münchnerinnen. Für Wolfsburg war es trotzdem ein emotionaler Nachmittag. Alexandra Popp stand nach ihrer Verletzung erstmals wieder auf dem Platz und spielte ihr wahrscheinlich letztes Pokalfinale. Popp wechselt nach der Saison zu Borussia Dortmund und wird danach wohl ihre Karriere beenden.
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0: Heute am Freitag zum Start ins verlängerte Wochenende ist es sehr, sehr unbeständig. Mit Wolken, einzelnen sonnigen Abschnitten und immer wieder Schauern und auch vereinzelten Gewittern. Das Ganze bei Höchstwerten, die liegen heute so im Durchschnitt zwischen 8 und maximal 16 Grad. Die weiteren Aussichten. Morgen am Samstag ist es im Süden noch bewölkt. Zeitweise gibt es an den Alpen immer noch ein bisschen Regen. Im Norden regnet es dagegen immer weniger. Zum Teil klart es auch auf und die Sonne kommt raus. Die Höchstwerte in den nächsten Tagen weiterhin zwischen 7 und maximal 16 Grad.
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0: Schönen guten Morgen, kurz nach 7 an diesem Brückentag, den vielleicht der ein oder andere, so wie ich, vollkommen übersehen haben und gestern Abend feststellen musste, ja verdammt, da hätte ich ja frei nehmen können. Naja, aber irgendwer muss ja ran und ihr seid hoffentlich auch mit am Start. Jetzt in dieses Wochenende rein, an diesem Freitag mit viel Musik, die alles ändert. Und da hätte ich direkt einen alten Indie-Klassiker für euch, für die Ohrwaschel des Vertrauens. Hier sind die legendären Frittenbude mit mindestens in 1000 Jahren. Kurz nach 7 ist es.
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von den Monophonics hier in Ego für Morning Show am Freitag. So, jetzt gibt's neue Musik aus Australien. Diese Frau hier ist gerade die unangefochtene Indie-Heldin von dort. Sie heißt Ruby Fields und in ihrem neuesten Titel nimmt sie uns mit zu einer bröckelnden Freundschaft, einem sehr schmerzhaften Moment, in dem man merkt, dass man eigentlich nur noch die Hälfte des Lachens teilt. Sie selbst, sie lacht gerade sehr viel. Sie wurde vor wenigen Tagen für die Area Awards nominiert und jetzt im Mai nutzt sie so ein bisschen ihre Tourpause, um in Sydney einen Workshop für junge Songwriterinnen zu geben, ganz ohne Starallüren, so wie wir sie kennen. Hier ist Ruby Fields, ganz neu an diesem Freitag mit Half the

0: Schönen guten Morgen an diesem Freitag hier in der Morning Show. Wir kommen gleich zu einer Band, das sind die Könige des Art Rock zum Tanzen. Ihre Story begann in einer verlassenen Lagerhalle in Glasgow und führt sie heute immer noch um die ganze Welt. Franz Ferdinand, gleich zum Start in den Tag mit Know You Girls. 7:15 ist es.
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0: You Around hier in der Morning Show.
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0: Tja, und da darf ich euch heute Josi Miller vorstellen. Sie ist DJ und Producerin aus Leipzig. Viele kennen sie vielleicht noch von Trettmann, den sie einige Zeit auf Tour begleitet hat. Und in dieser Woche ist sie uns zugeschaltet. Grüß dich.
4: Danke für die Einladung.
0: Was gibt's da eigentlich für Gemeinsamkeiten? Oder bist du übers DJing auch zum Produzieren gekommen?
4: Ich habe angefangen mit Auflegen. Das ist jetzt bestimmt 18 Jahre her, dass ich das erste Mal die Schallplatte in der Hand hatte. Dann relativ schnell auch im Club. Ich hatte natürlich immer den Wunsch, irgendwie auch eigene Musik aufzulegen. So hat es eigentlich begonnen, die Idee. Ich habe schon immer Musik gemacht, viel gesungen und viel Musik gehört und hatte eh so eine große Leidenschaft. Und irgendwie hat mir so ein bisschen die Zeit gefehlt. Und dann, als während Corona alle Gigs plötzlich abgesagt wurden, war ich so, oh geil, ich habe endlich Zeit, um die Sachen zu machen, auf die ich die ganze Zeit so Bock hatte. Und dann hatte ich ein paar Jahre, um mich da richtig reinzunörden.
0: Du hast unter anderem für Mowgli und auch Clan produziert. Wie ist das für andere zu produzieren? Was ist für dich da der Unterschied, wenn du dein eigenes Zeug machst?
4: Es kommt natürlich auch darauf an, mit wem man arbeitet. Da gibt es natürlich auch verschiedene Kaliber an Artists, sage ich mal. Und wenn ich selber Musik mache, dann lasse ich mir sehr viel Zeit. Ich probiere sehr viel rum. Ich versuche neue Sachen aus. Und wenn ich so in Sessions gehe, dann frage ich, hey, worauf habt ihr denn Lust? Habt ihr vielleicht Soundbeispiele oder irgendwas, was ihr mitbringen wollt? Mhm. Es hat ein bisschen mehr was von der Dienstleistung, obwohl es natürlich trotzdem auch eine künstlerische Arbeit ist. Also was ich gar nicht mache, sind Sachen, hinter denen ich gar nicht musikalisch stehe, die so eine reine Auftragsarbeit sind.
0: Mhm. Wie würdest du sagen, hat sich die Rolle einer Producerin oder eines Producers in den letzten Jahren auch verändert vielleicht?
4: Also ich glaube, vor allem war früher eine Hürde, Musik zu machen, weil das Equipment so teuer war. Es war ein Problem, sich ein Studio leisten zu können. Und du warst halt immer angewiesen auf den Produzenten. Also es gab irgendwie eine andere Abhängigkeit, weil du nicht wie heute eigentlich theoretisch auch alles selber im Bedroom machen könntest. Mhm. Ich glaube, dahingehend hat sich schon mal viel verändert. Klar, es ist immer noch geil, Sachen in einem großen Studio aufzunehmen, aber es ist viel zugänglicher geworden. Der Markt ist dadurch auch größer geworden, die Konkurrenz wahrscheinlich auch, aber auch die Sichtbarkeit. Ich glaube, lange waren Producer nicht so richtig in den Credits genannt. Man hat die so ein bisschen hinten runterfallen lassen, obwohl das ja eigentlich so ein übelst wichtiger Teil eines Songs ist. Und ich glaube, da hat sich noch mal ein bisschen was getan und in der Diversität natürlich auch. Es gibt mehr Role Models, es gibt mehr Spaces für Flinterpersonen zum Produzieren. Das sind auf jeden Fall ein paar gute Veränderungen.
0: Das sagt Josi Miller, sie ist DJ, Produzentin aus Leipzig, hat sich als langjähriger Tour-DJ auch von Trettmann einen Namen gemacht und bespielt seit Jahren die Clubs, Festivals des Landes. Das ganze Gespräch mit ihr, falls es euch interessiert, zum Thema Produzieren und wie es eigentlich ist, für andere große Künstler zu arbeiten, könnt ihr nachhören, wenn ihr möchtet, bei uns im Netz und wenn ihr euch reinklickt auf egofm.de.
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0: I Follow Rivers war ihr ganz großer Hit. Jetzt ist sie zurück mit neuem Material und einer neuen Single. Die nennt sich Happy Now. An diesem Freitagmorgen hier in der Ego FM Morning Show. Hier ist neue Musik von Licky Lee.

0: California Dreamin', Bobby Womack hier in der Ego FM Morning Show. Ja, und heute gibt's mal wieder ein paar gute Nachrichten, und zwar tatsächlich aus allen Altersklassen.
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0: Ein Malaria-Impfprogramm in Ghana, Kenia und Malawi hat jetzt die Sterblichkeit von Kleinkindern um 13% gesenkt. Das heißt, mehr als 1,3 Millionen Kinder wurden geimpft. Und das ist wiederum ein sehr wichtiger Fortschritt im Kampf gegen eine der häufigsten Todesursachen bei Kindern in Afrika. Dann eine gute Nachricht. Bundesweit bieten inzwischen mehr als 40 Apotheken Jugendlichen anonyme Erstgespräche bei psychischen Belastungen an. Die sogenannte Safe Spaces vermitteln kostenlos und niedrigschwellig an passende Hilfsangebote weiter. Und noch eine gute Nachricht, eine japanische Langzeitstudie mit fast 500 Hundertjährigen hat jetzt gezeigt, der Blutwert NFL, ein Marker quasi für Nervenschäden, könnte für geistige Fitness im hohen Alter wichtiger sein als klassische Alzheimer-Marker. Entscheidend scheint dabei die allgemeine Gesundheit von Herz, Nieren und Gehirn zu sein. Ja, ein paar der guten Nachrichten zum Start in dieses verlängerte Wochenende. Und was sonst noch so los ist in der Welt, das verrät euch die Ego vom Nachrichtenredaktion wieder. Hier

0: Schönen guten Morgen, das ist die Ego für Morning Show am Freitag und hier warten für euch gleich ein paar Herrschaften mit einer einzigartigen Erfolgsgeschichte des Indie-Pop. Sind gerade mitten auf ihrer großen Australien-Tour und haben diesen Monat verraten, dass sie bereits an neuem Material für ein neues Album arbeiten werden. Die Wombats, Let's Dance to Joy Division, gleich bei mir, 7:45 ist es.
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0: Video Games. Lana Del Rey hier bei EgoFM. Schönen guten Morgen, 8 Uhr mittlerweile, 15. Mai heute. Heute der sogenannte Mit dem Radl zur Arbeit-Tag. Und solltet ihr so wie ich auch irgendwie verplant haben, euch heute einen schönen Brückentag einzuplanen, dann geht's vielleicht jetzt gerade zur Arbeit und vielleicht ja dann tatsächlich mit dem Radl. Denn anstatt Benzin einfach mal Kalorien zu verbrauchen, ist auch eine schöne Sache und passt zum heutigen 15. Mai. Was sonst noch los ist in der Welt, kurz zusammengefasst aus unserer Nachrichtenredaktion.
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2: Ich bin Joshua Heise. Guten Morgen. Tech-Giganten wie Meta, TikTok und Google sollten konsequenter kontrolliert und bestraft werden, wenn sie KI-manipulierte Inhalte nicht löschen. Dafür sind 92% der Befragten einer Forsa-Umfrage, die der Rheinischen Post vorliegt. Der Verein Campact fordert von der Bundesregierung härtere Bußgelder und eine verbindliche Upload-Prüfung für täuschend echte KI-Bilder von Menschen. Die Luft wird dünner für Großbritanniens Premierminister Starmer. Nach dem Kommunalwahldebakel ist jetzt auch Gesundheitsminister Streeting zurückgetreten. Er habe das Vertrauen in Starmer verloren, erklärte der Ex-Minister zur Begründung. Die Times hatte im Voraus gemutmaßt, dass Streetings Rücktritt mit einer Herausforderung um den Posten als Labour-Parteichef einhergehen könnte. Um die Straße von Hormuz nach einem Ende des Iran-Kriegs abzusichern, stellt Deutschland weiteres Personal und Gerät der Bundeswehr in Aussicht. Erst muss aber noch ein Deal zwischen den USA und dem Iran her. Jan-Henner Reitze berichtet.
3: Auch als Motivation für US-Präsident Trump einen Deal zu machen, hat Deutschland schon erklärt, dass für eine solche Mission ein Minenjagdboot und ein Versorgungsschiff bereitstehen und legt jetzt weiteres Gerät, Taucher und hochrangige Führungskräfte obendrauf. Voraussetzungen für einen Einsatz bleiben ein internationales Mandat und die Zustimmung des Bundestags.
2: Die Fußballerinnen des FC Bayern haben nach der deutschen Meisterschaft auch den DFB-Pokal gewonnen. Das Team besiegte im Pokalfinale den VfL Wolfsburg mit 4:0. Ein emotionaler Nachmittag war es für Wolfsburg trotzdem. Die frühere Nationalstürmerin Alexandra Popp spielte ihr wohl letztes Pokalfinale. Popp wechselt nach der Saison zu Borussia Dortmund.
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0: Heute am Freitag zum Start ins verlängerte Wochenende ist es sehr, sehr unbeständig. Mit Wolken, einzelnen sonnigen Abschnitten und immer wieder Schauern und auch vereinzelten Gewittern. Das Ganze bei Höchstwerten, die liegen heute so im Durchschnitt zwischen 8 und maximal 16 Grad. Die weiteren Aussichten. Morgen am Samstag ist es im Süden noch bewölkt. Zeitweise gibt es an den Alpen immer noch ein bisschen Regen. Im Norden regnet es dagegen immer weniger. Zum Teil klart es auch auf und die Sonne kommt raus. Die Höchstwerte in den nächsten Tagen weiterhin zwischen 7 und maximal 16 Grad.
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0: Schönen guten Morgen. Es ist kurz nach 8 mittlerweile und ich freue mich hier gleich über eine Radiopremiere bei EgoFM. Das heißt so viel, dass das ein ganz nigelnagelneuer Titel ist, den wir hier bei unserem Programm bisher noch nicht gespielt haben. Also Premiere quasi. Und kommt tatsächlich an diesem Morgen aus Linz, aus Österreich. Von wem genau und wie der neue Track klingt, das hört ihr hier bei mir gleich in ein paar Minuten. Davor rein in den Morgen mit Junior Varsity und Cross the Street. Kurz nach 8 ist es.

0: Chasing Stars, hier ist die Ego für Morning Show und hier ist ganz neue Musik für euch.
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0: Und zwar gibt es hier heute, muss ich mich direkt räuspern, hier gibt es heute authentischen Punk-Pop aus Österreich. Genauer gesagt aus Linz vom Linzer Musiker Andam Mords. Den kennt er mittlerweile hier schon hier aus dem EgoFM Musikprogramm. Und er liefert uns heute einen ganz neuen Song und eine Story, die über die Zeit, die uns manchmal einfach durch die Finger rinnt, sich beschäftigt. Er beschreibt da dieses ganz seltsame Gefühl, nach 6 Monaten aufzuwachen und sich zu fragen, wo ist eigentlich die Zeit hin? Ja, geht uns allen oft genug. Heute also ganz neu hier bei EgoFM. Er selbst ist gerade unterwegs, hat jetzt gestern ein spontanes Wohnzimmerkonzert per Livestream angekündigt, um quasi auch sein neues Album ein bisschen in den Mittelpunkt zu rücken. Erster Titel daraus, ganz neu bei EgoFM und Radiopremiere für den heutigen Freitag. Hier ist Andam Mords mit Halbes Jahr.

0: ein Dauerbrenner. Die Schweden Peter, Björn und John gibt's gleich auf die Ohren mit Young Folks. 7:45 ist es.
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0: Last Man on Earth an diesem Freitagmorgen. Das war Wolf Alice.
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0: So, hört euch mal ganz kurz diesen Ausschnitt hier an. Da hören wir eine Aufnahme aus dem Münchner Zirkus Krone. Der ist in diesem Fall ausverkauft. Und es spielen, wie man unschwer erkennen kann, The Rolling Stones. Ah, wer würde da nicht gern mit dabei sein? Neben der Bühne ist auf jeden Fall einer, der ist meistens bei solchen Großveranstaltungen mit am Start, nämlich Gerhard Waitz. Er ist Produzent, er ist Veranstaltungstechniker und erstattet quasi die Stars nicht nur mit Licht- und Bühnenelementen aus, er stellt auch ihre Instrumente. Wirklich jede Gitarre auf der Bühne, der Bass, das Schlagzeug, alles gehört ihm. Sogenannter Backline-Service nennt man das Ganze, also eine Art Rundum-Sorglos-Paket für internationale Stars auf Tour. Und dank seiner Arbeit kennt Gerhard Waitz natürlich auch die Konzertbranche vielleicht besser als jeder andere. Wir durften mit ihm mal ein kleines bisschen über diesen Alltag sprechen und haben ihn mal gefragt, wer denn seiner Meinung nach bisher so der netteste Musiker oder die netteste Musikerin für ihn waren.
3: Meistens sind die am freundlichsten, die am meisten können. Ich bin zum Beispiel befreundet mit dem Gitarristen Phil Palmer. Der hat mich angerufen, als er in München war, ob ich in 4 Jahreszeiten komme zum Kaffee trinken. Bin ich dahin und dann kam ein Herr zu mir und sagt, Hi, I'm Eric. Das war dann Eric Clapton. Der hat sich ganz normal vorgestellt, wie ein normaler Mensch. Bei vielen von diesen, aus dieser Range, ist es normal. Also es gibt natürlich exzentrische Menschen, wie Prince zum Beispiel. Mit dem habe ich auch eine Show nachts um 2 gemacht und habe die dann ausgestattet. Und das war dann ganz komisch, weil er hatte 2 Bodyguards rumstehen und die haben niemanden an ihn dran gelassen. Die haben mir seine Gitarre in die Hand gedrückt und dann stellt sich einer neben mich und sagt, If something happens to this guitar, you're a dead man.
0: Jetzt hast du ja einen riesen Fundus, das haben wir gerade schon gehört. Du besitzt weit mehr als über 1000 Instrumente, an die 200 Gitarren habe ich gesehen, 150 Schlagzeuge. Kannst quasi ein ganzes Orchester mit Instrumenten ausstatten. Ist denn schon mal eins dieser Instrumente unschönerweise kaputt gegangen oder hat jemand schon mal eine Gitarre während eines Konzertes komplett zerstört?
3: Ja, ja. Also mehrere, unter anderem eben eine richtig gute Stratocaster, die ich damals hatte. Das war in einer Theaterfabrik, das war die Band George Clinton. Und ich stand also am Monitorplatz auf der Bühne und sehe, wie bei der Zugabe der Gitarrist mit meiner Stratocaster plötzlich auf den Boden einhackt und das Ding irgendwie gegen die Verstärker drischt. Und übrig war quasi außer irgendwelchen Spreiseln, der Hals war gebrochen. Alles, es war komplett zerstört, das Teil.
0: Eric Clapton, Rod Stewart, die Rolling Stones. Wenn internationale Rockstars in Deutschland auftreten, dann ist er einer, der ganz oft neben der Bühne oder hinter dem Mischpult steht. Gerhard Waitz, er hat einiges zu erzählen und falls es euch interessiert, das ganze Gespräch gibt's wie immer auch zum Nachhören bei uns im Netz, wenn ihr euch reinklickt. egofm.de.
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0: Insane in the Brain. Das war Cypress Hill. Hier ist die Ego FM Morning Show am Freitag.
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0: Das Debütalbum, das ist ja meist so der große Meilenstein einer Künstlerin oder eines Künstlers. Also sozusagen das Hallo, hier bin ich. Ja. Und dieser Mann hier, der hat 2024 mit seiner Platte ein absolutes Meisterwerk auch gleich mal gezeigt, wo er persönlich hin will. Nämlich natürlich nach ganz oben. Die Rede ist von Masterpiece. Es sind dann weitere Songs gefolgt, eine Show beim Glastonbury. Er war auch Support von Franz Ferdinand. Und spätestens jetzt können wir ihn eigentlich nicht mehr als Geheimtipp gelten lassen. In der aktuellen Folge von Ego FM Backstage spricht Kollegin Gloria mit ihm mal über sein Aufwachsen und unter anderem auch darüber, dass er eigentlich ganz andere Pläne gehabt hat.
2: I was working with this guy called Chris at the time and he was like a producer that lived like a couple roads down from me and it was COVID, so I had to go through his garden to go and work with him. And it's just like, bro, like, what do you want to do with this music thing? Like, you're so talented and like, you should definitely give it a proper go. And it's just like, bro, I literally don't know. Like, we're just gonna vibe and just see what shakes. Like, and yeah, it was just, I was just holding in the sound and finding my voice. And, you know, so yeah, I think obviously the money at first, I'll be honest, was like the first thing, like, oh, I can make go of this. And then like the passion came, I think, when I saw how good I was at it.
3: Yeah.
2: And I was like, oh, I really need to take this seriously.
0: Wie das Leben manchmal halt so spielt. Die ganze Folge Ego FM Backstage mit Masterpiece findet ihr zum Nachhören auf egofm.de und auch als Videopodcast ab heute bei Spotify Podcasts. Und hören tun wir ihn jetzt mit seiner aktuellen Single Good Times. Masterpiece bei Ego FM.

0: Wake up, wake up. Hier ist Igor für Morning Show am Freitag, 8:45 und gleich gibt's die neue Single von OK Kid auf die Ohrwaschel. Farbfilm heißt sie, die neue Single. Hört ihr gleich bei mir.
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0: elektronischen Klängen geht's in diesen Freitagvormittag rein, zusammen mit Paul Kalkbrenner hier in der Egor FM Morning Show. Und damit ist es 9 Uhr mittlerweile. Wir gucken wieder rüber in die Egor FM Nachrichtenredaktion. Bevor wir das tun, noch eine gute Nachricht. Heute am 15. Mai ist nämlich der 5. und somit letzte Tag der sogenannten Eisheiligen, besser bekannt unter dem Namen Kalte Sophie. Mit diesen Eisheiligen werden ja immer kräftige Kaltluftvorstöße bezeichnet, die irgendwie nach schönen, milden Tagen auftreten, was sie tatsächlich getan haben jetzt zum Start in diese neue Woche. Heute aber der letzte Tag davon und dann kann es eigentlich nur noch schöner werden. Mehr aus der Welt, jetzt kurz für euch.
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2: Ich bin Joshua Heise. Guten Morgen. Der Einkauf nach dem Feiertag könnte heute nicht ganz reibungslos verlaufen. Die Gewerkschaft Verdi hat zum Warnstreik im Handel aufgerufen. Dazu gibt es Demos in Frankfurt, Hamburg, Stuttgart und Dortmund. Verdi kritisiert, das Angebot der Arbeitgeber gleiche noch nicht einmal die Inflation aus. Die Gewerkschaft verlangt 7% mehr Lohn. Die Arbeitgeber bieten bislang 3,5% in 2 Schritten an. Nach der russischen Angriffswelle auf Kiew ist die Zahl der Todesopfer auf 21 gestiegen. 17 Menschen gelten außerdem noch als vermisst. Sie sind laut Rettungskräften unter den Trümmern eines zerstörten Wohnblocks verschüttet worden. Uli Reitinger berichtet.
3: Der Angriff auf Kiew in der Nacht auf Donnerstag war ungewöhnlich heftig. Ukrainische Behörden sprechen von zahlreichen beschädigten Wohnhäusern. Der ukrainische Präsident Zelensky sagt, ein Marschflugkörper, der in ein Kiewer Gebäude eingeschlagen ist, wurde erst vor wenigen Wochen hergestellt. Russland umgeht also die Sanktionen, meint Zelensky, und fordert noch stärkere Maßnahmen gegen Moskau.
2: Beim Eurovision Song Contest in Wien ist das Teilnehmerfeld fürs Finale komplett. Im zweiten Halbfinale sind unter anderem Rumäniens Alexandra Capitanescu mit dem umstrittenen Song Choke Me und Australiens Delta Goodrem mit Eclipse ins Finale eingezogen. Für Deutschland tritt im Finale Sarah Engels mit ihrem Song Fire an. Torwart Manuel Neuer soll seinen Vertrag beim FC Bayern um ein Jahr verlängert haben. Wie die Bild berichtet, soll der 40-jährige Kapitän noch eine Saison als Stammkeeper spielen und parallel seinen Nachfolger Jonas Urbich ausbilden. Auch Ersatztorhüter Sven Ulreich bleibt demnach ein weiteres Jahr. Eine offizielle Bestätigung des Vereins gibt es noch nicht. Die könnte am Samstag beim letzten Saisonspiel gegen Köln kommen.
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0: Heute am Freitag zum Start ins verlängerte Wochenende ist es sehr, sehr unbeständig. Mit Wolken, einzelnen sonnigen Abschnitten und immer wieder Schauern und auch vereinzelten Gewittern. Das Ganze bei Höchstwerten, die liegen heute so im Durchschnitt zwischen 8 und maximal 16 Grad. Die weiteren Aussichten. Morgen am Samstag ist es im Süden noch bewölkt. Zeitweise gibt es an den Alpen immer noch ein bisschen Regen. Im Norden regnet es dagegen immer weniger. Zum Teil klart es auch auf und die Sonne kommt raus. Die Höchstwerte in den nächsten Tagen weiterhin zwischen 7 und maximal 16 Grad.
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0: Unter meinem auch und damit einen schönen Freitagvormittag hier in der EUFM Morning Show. Letzte Stunde für heute mit viel Musik, die alles ändert. Und da ist dieser Titel hier mit dabei. Just Cool. Kurz nach 9 mittlerweile.

0: Bilbao und Tailquist mit Lost and Found. Wir haben auch was gefunden, nämlich die neue Single von den Jungs Res, die aus dem Emsland kommen und die in einem neuen Titel über die Faszination und die Gefahr sprechen. In Medusa, so heißt nämlich der neue Titel, geht es um eine Person, deren Blick einen regelrecht erstarren lässt. Sie selbst sind gerade auf ihrer Tour unterwegs. Erst vor ein paar Tagen haben sie jetzt ein Video von ihrem Konzert in München gepostet, das gezeigt hat, wie die Band nach über 10 Jahren immer noch gemeinsam auf der Bühne ist und diese unglaubliche Einheit bildet. Hier sind Res für euch mit der neuesten Single Medusa.
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0: Schönen Freitagvormittag, hier ist die Ego für Morning Show, gleich mit Musik von Marius Lauber. Wir kennen ihn besser als Roosevelt, quasi unser deutscher Exportschlager in Sachen Dream Pop. Under the Sun hört er gleich bei mir. 8:45 ist es.
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0: Under the Sun. Das war Roosevelt hier bei Ego FM.
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0: How to be Music, so lautet unsere Themenwoche. Und ich glaube, jeder hat sie. Diese Songs, die einem sehr viel bedeuten, weil man sie in den schönsten, vielleicht auch in den traurigsten Zeiten gehört hat, die einen beim Studium begleitet oder vielleicht bei einer Trennung über Wasser gehalten haben. Musik kann viel, sehr viel sogar. Wie viel? Darüber spreche ich mit Linus Volkmann. Linus ist Autor, er hat verschiedene Podcasts, ist Musikjournalist und schreibt unter anderem für den Musikexpress. Heißt, das Ding mit der Musik ist sein tägliches Brot. Linus, lass uns über Musik kurz sprechen. Ich glaube, das können wir beide ziemlich gut, denn schließlich beschäftigen wir uns ja tagtäglich damit. Aber auch wenn man jobtechnisch mit Musik gar nichts am Hut hat, begleitet sie ja einen ständig und immer. Welche Musik spielt denn bei dir gerade eine große Rolle?
4: Ich habe gerade entdeckt für mich Tabi Pilgrim und Lisa. Das sind so zwei Rapperinnen, die sich zusammengetan haben und sehr originellen, lustigen, feministischen Rap machen, also mit ganz unterschiedlichen Sounds von Country-Einflüssen zu Trap.
0: Mhm. Jetzt habe ich ja eingangs schon gesagt, Musik ist irgendwie immer da und begleitet uns durch die höchsten Hochs und Tiefs des Lebens. Erinnerst du dich noch an eine Zeit in deinem Leben, ob positiv oder negativ, ganz egal, in der dich Musik angetrieben hat oder dabei vielleicht sogar geholfen hat, weiterzumachen?
4: Musik ist für mich immer ein Verstärker von Emotionen. Also wenn ich irgendwie das Gefühl habe, ach, mir geht es schlecht, und dann will ich natürlich, dann höre ich mir irgendeine Gothic-Platte an, um dieses Gefühl auch zu steuern und zu zelebrieren. Und genauso natürlich, wenn ich ausgehen möchte oder so, wenn ich wieder rauskommen möchte aus dem Loch, dann möchte ich mich agitieren lassen und höre vielleicht, ich weiß nicht, heute ist mein Tag von Blümchen.
0: Musik wird ja total unterschiedlich eingesetzt, ja? Egal ob im therapeutischen Bereich oder auch bei Folter, um Menschen wirklich zum Reden zu bringen. Welche Macht hat Musik eigentlich?
4: Ich denke, das ist halt einfach, also es ist eine Möglichkeit, an eigene Empfindungen und Antriebe zu kommen, die einem sonst vielleicht verschlossen sind. Also es ist eine Möglichkeit, einfach in dem eigenen Gehirn beziehungsweise in eigenen Empfindungen was aufzumachen. Und da kommt man halt sonst nicht dran, oder zumindest ich nicht, weil ich kann jetzt nicht so meditieren oder bin nicht so zen. Aber über Musik bekomme ich einen besseren Zugang zu mir selber, zu den Räumen, die da alle sind. Und deshalb habe ich das schon immer gerne genutzt. Also eben auch, klingt so ein bisschen metaphysisch, aber auch ganz konkret. Also für mich war Musik auch immer sehr identitätsstiftend. Also das ist ja auch so ein Ding.
0: Sagt Linus Volkmann, Autor, hat diverse Podcasts, ist Musikjournalist, schreibt unter anderem für den Musikexpress und hat eines mit vielen von uns gemeinsam: er liebt Musik. Das ganze Gespräch zum Nachhören, wenn es euch interessiert, bei uns im Netz, wenn ihr euch reinklickt, egofm.de.
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2: Habt ihr schon einmal einen Musiktitel gehört, der auf einer Schreibmaschine eingespielt wurde? Oder ein Album, das irgendwie ausschließlich aus den Geräuschen von schmelzendem Eis besteht? Wenn ja, dann sage ich willkommen in der Welt der weirden Music. Wir verlassen diese Woche auch mal diese ganzen ausgetretenen Pfade des Mainstreams und tauchen mal ein in ein Universum, in dem Regeln eigentlich nicht existieren. Es geht um Künstlerinnen und Künstler, die quasi keine Angst davor haben, seltsam zu sein. Und er hier gehört mit dazu.
3: 2016 veröffentlicht Frank Ocean überraschend sein zweites Studioalbum. Für viele war das ein kleines Wunder. Sein Debütalbum Channel Orange erscheint 2012 und dann 4 Jahre lang nichts. Kein Album, keine Singles, nur gelegentlich kryptische Posts. Blond ist ein Konzeptalbum. 17 Tracks, die uns ein sehr persönliches Bild auf Franks Teenagerjahre geben. Beziehungen, Freundschaften, Drogen, Herzschmerz. Keine klassische Geschichte von Anfang bis Ende, sondern eher wie eine Fahrt im Auto mit Frank, der in den Rückspiegel schaut und erzählt. Und wie bei jedem guten Konzeptalbum steckt der Teufel im Detail. Wenn man sich in der Reddit-Community umschaut, gibt es eine Theorie. Blond sei in 4 Kapitel unterteilt, die den 4 Jahreszeiten folgen. Was die Jahreszeiten unterteilt, sind die sogenannten Skits. Ein Skit ist ein kurzes Zusammenspiel auf dem Album, oft unter 1 Minute lang. Auf Blond gibt es 4 solcher Skits und sie alle teilen ein gemeinsames Merkmal. Im Hintergrund läuft jedes Mal dieselbe Musik, die sich wie ein roter Faden durch das Album zieht. Diese Musik macht etwas mit einem. Ein extremes Gefühl von Nostalgie, ohne zu wissen, warum. Der erste dieser Skits ist Be Yourself.
4: Many college students have gone to college and gotten hooked on drugs.

0: marijuana, and alcohol. Listen, stop trying to be somebody else.
1: Man hört eine Sprachnachricht einer Frau. Viele dachten, es sei die Mutter von Frank, aber die Stimme gehört Rosie Watson. Es geht darum, du selbst zu sein. Nimm keine Drogen, rauch kein Marihuana, trink keinen Alkohol. Nur um irgendwo reinzupassen. Dahinter steckt ein Phänomen, das jeder kennt. Der Druck, eine Rolle zu spielen, die nicht die eigene ist. Rosie sagt, das entwerte die eigene Persönlichkeit. Das mache einen träge, antriebslos und leer. Und dann sagt sie etwas Bemerkenswertes. Wenn du anders bist, ist das vollkommen in Ordnung, solange du dir selbst treu bleibst.
0: Don't try to be someone else. Be yourself and know that that's good enough.
1: Was diesen Skit aber wirklich besonders macht, ist nicht nur, was gesagt wird, sondern was direkt danach passiert. Der nächste Track heißt Solo und Frank ist sofort wieder high. Ob das bewusste Ironie ist oder einfach ein ehrlicher Moment eines jungen Mannes, der noch nicht die Person sein kann, die Rosie sich für ihn wünscht. Das lässt Frank offen. Vielleicht ist es beides.
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0: einen schönen Freitagvormittag. Das war's mit der Ego FM Morning Show für heute.
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0: Aber wir hören uns wieder heute Nachmittag tatsächlich zu einer neuen Ausgabe der Hoffmann und Kollmann Radioshow, dem Dampfer der guten Laune. Dann allerdings nicht aus meinem Wohnzimmer 1, denn ich werde mich jetzt direkt aufmachen in meinen Urlaub. Werde mich auf eine schöne griechische Insel begeben und mich dann hoffentlich, wenn alles technisch klappt, heute Nachmittag von dort melden. 16 bis 20 Uhr mit Kollegin Frau Hoffmann starten wir ins Wochenende rein. Und heute ist quasi großer Hoffmann-Kollmann-Tag bei Ego FM, denn Kollegin Frau Hoffmann solo kriegt ihr jetzt gleich erstmal auf die Ohren. Von 12 bis 16 Uhr sind 2 Stunden, liegt sie los, bevor wir uns dann ab 4 gemeinsam hören. Euch einen guten Start ins verlängerte Wochenende. Mit von der Partie habe ich hier gleich noch ein bisschen Musik, unter anderem von den Strokes. Reptilia hat er gleich noch bei mir. Bis später, servus.
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1: Ich bin Joshua Heise. Die Bahnbranche fordert von Verkehrsminister Schnieder eine schnelle Reform der Trassenpreise, also der Schienenmaut, die Unternehmen an die Bahntochter InfraGo zahlen. Flixtrain-Chef Schwemmlein kritisiert im Spiegel, dass die Bahn nicht einfach alle Kosten ungeachtet der Netzqualität umlegen könne. Der EuGH hatte im April die Trassenpreisbremse gekippt, jetzt drohen höhere Preise im Nahverkehr. Schnieder will die Reform aber erst im Dezember umsetzen. Vor der dänischen Insel Anholt ist ein toter Wal entdeckt worden. Das Tier liegt etwa 75 Meter vor der Küste und ist, wie dänische Medien berichten, wohl schon länger tot. Ob es sich um den mehrfach in der Ostsee gestrandeten Buckelwal handelt, soll jetzt untersucht werden. Diana Kramer berichtet.
2: Erste Bilder zeigen laut dänischen Medien wohl auch, dass die Haut des Tieres auffällig ist. Alles Daten, die darauf hindeuten, dass es sich um den Wal handeln könnte. Der Sender, den der Wal bei seiner Freilassung am 2. Mai in der Nordsee getragen hatte, lieferte bisher keine Daten. Die dänischen Behörden wollen jetzt Gewebeproben entnehmen, um Klarheit zu bekommen.
1: Die Stimmung in der deutschen Wohnungsbaubranche ist so stark eingebrochen wie seit 4 Jahren nicht. Das zeigen Zahlen des IFO-Instituts. Demnach sank der Geschäftsklimaindex von -19,3 auf -28,4 Punkte. So einen krassen Absturz gab es zuletzt im April 2022. Die Stimmung insgesamt ist aber besser. Grund für das Tief sind die geopolitische Unsicherheit sowie Lieferengpässe. Premiere in Polen. Zum ersten Mal ist dort eine gleichgeschlechtliche Ehe eingetragen worden. Die zwei Männer hatten in Berlin geheiratet, weil die polnische Verfassung nur eine Heirat zwischen Mann und Frau anerkennt. Der Europäische Gerichtshof hatte dann im November entschieden, dass gleichgeschlechtliche Ehen in der ganzen EU gültig sind, selbst wenn sie in einem Land wie Polen nicht erlaubt sind.
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3: Heute am Freitag zum Start ins verlängerte Wochenende ist es sehr, sehr unbeständig. Mit Wolken, einzelnen sonnigen Abschnitten und immer wieder Schauern und auch vereinzelten Gewittern. Das Ganze bei Höchstwerten, die liegen heute so im Durchschnitt zwischen 8 und maximal 16 Grad. Die weiteren Aussichten. Morgen am Samstag ist es im Süden noch bewölkt. Zeitweise gibt es an den Alpen immer noch ein bisschen Regen. Im Norden regnet es dagegen immer weniger. Zum Teil klart es auch auf und die Sonne kommt raus. Die Höchstwerte in den nächsten Tagen weiterhin zwischen 7 und maximal 16 Grad.
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1: 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J. Jerome 87 mit Track and Field.
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1: Ich bin Joshua Heise. Die Gewerkschaft Verdi hat im Handel für heute zu ersten Warnstreiks aufgerufen. Bundesweit sollen Beschäftigte im Einzelhandel und im Groß- und Außenhandel die Arbeit niederlegen. Für Kunden wird das aber wohl keine Auswirkungen haben. Uli Reitinger berichtet.
2: Beim letzten Mal hat sich dieser Tarifkonflikt über mehr als ein Jahr hingezogen. Am Ende stand ein Plus von insgesamt 14%. Da wirken die Forderungen diesmal fast schon bescheiden. Verdi fordert aktuell 7% mehr Lohn. Die Arbeitgeber sprechen von unrealistischen Forderungen. Angesichts der schwierigen wirtschaftlichen Rahmenbedingungen gebe es dieses Mal kaum Spielraum für Lohnerhöhungen, heißt es.
1: Die Weltgesundheitsorganisation warnt vor einem neuen Trend. Nikotinbeutel, auch Snus genannt, die man sich zwischen Oberlippe und Zahnfleisch klemmt. Das Produkt mache süchtig und habe schwere gesundheitliche Folgen, hieß es. Weil der Zigarettenverkauf zurückgehe, bauten multinationale Tabakkonzerne ihre Produktpalette aus. Die WHO beklagt, dass Snus vor allem als Lifestyle-Produkt für junge Leute vermarktet werden. US-Präsident Trump hat seine China-Reise beendet. Nach 2 Tagen und mehreren Gesprächen mit Staatschef Xi in Peking geht es zurück nach Washington. Vor dem Abflug sprach Trump von fantastischen Handelsdeals, ohne Details zu nennen. Themen waren auch der Iran-Krieg und die Taiwan-Frage. China hatte hier den USA geraten, sich nicht einzumischen. Peking beansprucht die unabhängige Insel für sich. Beim Katholikentag in Würzburg stellt sich Bundeskanzler Merz heute den Fragen junger Menschen. Begleitet wird die Veranstaltung von einer Demo unter dem Motto »Gemeinsam für eine Zukunft ohne Merz und Menschenfeindlichkeit« mit rund 800 angemeldeten Teilnehmenden.
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3: Heute ziehen Sonne und dunklere Wolken im Wechsel über den Himmel. Dazu gibt's immer wieder Schauer und einzelne Graupelgewitter, während es im Nordosten mit längeren sonnigen Abschnitten meist trocken bleibt. In den Alpen fallen oberhalb von 1500 Metern sogar noch ein paar Schneeflocken. Die Temperaturen liegen zwischen frischen 9 und angenehmen 17 Grad. Und morgen am Samstag, da bleibt das Wetter lebhaft. Schauer, einzelne Graupelgewitter und an den Alpen Regen. In höheren Lagen mit Schnee. Von der Mitte bis zur Oder gibt's aber auch längere freundliche und trockene Phasen. Bei den Temperaturen ändert sich nicht viel, dazu 8 bis 17 Grad.
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2: Tag auch. Willkommen zum Ego FM Soundcheck.
3: Wer von euch kennt den Pur Party Hitmix?
2: Das wär's jetzt, oder? Aber komm, wir halten uns ans Skript. Und ich mache weiter mit 3 neuen Tracks von 3 relativ unbekannten Artists, also nicht Pur. Ich hoffe, ihr seid ready für Tommy Barlow. Der Dudelsack-Fan aus London kreiert aus Field Recordings, Samples, Streichern und Gitarren ganz famos cineastische Tracks. Highlight ist aber dabei seine einzigartige und unglaublich tolle Stimme. Tommy Barlow mit Earthkiller.

Ein ganz charmantes Duo aus Seattle habe ich als nächstes. Lingo Ann und Bryce sind dort nicht nur ein Ehepaar, sondern auch ein musikalisches Duo. Ihre Texte sind sowohl in Englisch als auch in Mandarin gehalten und klingen wie psychedelische Kinderlieder für Erwachsene. Der Song ist schnell und mit viel Spaß entstanden. Weil er so eine positiv beschwingte Stimmung hat, wollten wir in den Strophen einfach all die Dinge aufzählen, die uns glücklich machen, statt eine klassische Geschichte zu erzählen, erzählt uns Anne zu dem Song. Das ist also wie so eine Mag-Ich-Section in einem Freundebuch. Nett, oder? Chinese American Bear mit Turn Up.

Ihr seid frisch oder nicht mehr ganz so frisch verliebt und sucht nach einem Kosenamen für eure bessere Hälfte. Sucht nicht weiter. Ich hab was, Kesses. Mein hässliches Clementinchen. Ist doch niedlich. Und mit einem Augenzwinkern durch die Wohnung gebrüllt, auch gar nicht fies. Zugegeben, diese Band aus Wien hier hat mich draufgebracht. My Ugly Clementine mit Confident.

0: Das war der EGOFM Soundcheck für heute mit mir, Julian. Noch mehr neue Musik gibt's bei uns auf der Homepage, natürlich im laufenden Programm oder in der EGOFM Soundcheck Playlist auf Spotify. Wir hören uns, schöne Tage und
1: ich komm wieder, keine Frage.

0: Flasche Ketchup.
1: Na sicher?
0: Jetzt geht's los. Ob ich sie vielleicht kurz unter heißes Wasser halten könnte?
1: Mach ne Fliege.
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0: verteidigen.
1: Karl Douglas für euch. Heute am Internationalen Tag der Familie. Ja, und weil meine weit verstreut in der Welt ist und viel zu weit weg wohnt, müsst ihr jetzt als meine Family herhalten. Ich bin die Schwester, die ihr nie wolltet, oder die komische Tante, der man keinen Eierlikör mehr geben sollte. Auf geht's.
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3: Ich bin Joshua Heise. Wegen der konstanten Wohnungsknappheit müsste die Wohnungsbaubranche eigentlich boomen. Trotzdem ist die Stimmung bei den Wohnungsbauern laut IFO-Institut so stark eingebrochen wie seit rund 4 Jahren nicht mehr. Uli Reitinger berichtet.
4: Die Bundesregierung will vor allem mit schnelleren Genehmigungen für mehr Wohnungen sorgen. Und das hat auch erstmal geklappt. Im vergangenen Jahr wurden zumindest fast 11% mehr Wohnungen genehmigt. Das ist in der Baubranche aber noch nicht angekommen. Mehr als 40% klagen immer noch über einen Auftragsmangel. Lieferengpässe bei der Versorgung mit Grundstoffen sorgen außerdem weiter für große Unsicherheiten.
3: Der Iran-Krieg wird die Konjunktur in Deutschland im 2. Quartal ausbremsen. Davon geht das Wirtschaftsministerium im neuesten Monatsbericht aus. Steigende Preise, Lieferkettenprobleme und Unsicherheiten belasteten Unternehmen und Haushalte, hieß es. Die Regierung hatte ihre Wachstumsprognose für dieses Jahr zuletzt nach unten korrigiert, auf nur noch 0,5%. Großbritanniens Premier Starmer steht mit dem Rücken zur Wand. Nach den miserablen Kommunalwahlen und dem Rücktritt von Gesundheitsminister Streeting droht jetzt eine interne Revolte bei der Labour-Partei. Ein Abgeordneter will sein Mandat niederlegen, um Andy Burnham ins Parlament zu holen. Burnham ist aktuell Bürgermeister von Manchester und gilt als beliebtester Labour-Politiker des Landes, also ein potenzieller Rivale. Die Gewerkschaft Verdi hat für heute zu Warnstreiks im Handel aufgerufen. Wir Kunden dürften davon aber nichts mitbekommen. In Frankfurt, Hamburg, Stuttgart und Dortmund finden Demos statt. Ein erstes Angebot der Arbeitgeber hat Verdi als vergiftet abgelehnt, da es nicht einmal die Inflation ausgleichen würde. Die Gewerkschaft fordert 7% mehr Lohn, mindestens 225 Euro. Die Arbeitgeber hatten zuletzt eine Erhöhung um 3,5% in 2 Schritten angeboten.
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1: Heute noch etwas Wetterkino. Am Sonntag gibt es dann deutlich mehr Frühlingsgefühl. Also, heute ein bunter Mix aus Sonne, Wolken, Schauern. Vereinzelt ist sogar Graupel dabei. Im Nordosten bleibt es mit längeren sonnigen Abschnitten meist trocken. Und auf den Alpengipfeln fällt oberhalb von 1500 Metern noch ein Hauch von Schnee. Die Temperaturen liegen zwischen 9 und 17 Grad. Am Samstag bleibt das Wetter eher wechselhaft mit Schauern und zwischendurch freundlichen Lücken. Besonders von der Mitte bis zur Oder. Dazu 8 bis 17 Grad.
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1: Heute die Extended Edition. Hoffmann und Kollmann, mit dem Colli seid ihr aufgewacht. Der darf jetzt noch eine Runde aufs Ohr hauen, bis ich ihn dann um 4 wieder aus der Koje werfe. Dann ist wieder Abfahrt für den Dampfer der guten Laune. Mit euch und euren Musikwünschen geht's ab ins Wochenende. Bis dahin viel buntes Bällebad mit mir und dem Two Door Cinema Club. 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Oh, oh, oh.

0: Er und ich, wir waren kein gutes Team. Fearfulless London hier mit Wine and Chocolate. Und vielleicht hätte ihn genau das ja Milgedü gestimmt, als er hier vor Jahren bei uns im Studio gewesen ist. Da kannte ihn noch niemand und ich weiß nicht warum. Ich hatte auf jeden Fall harte Probleme, seinen Namen richtig auszusprechen. Ich habe zweimal Fearfulless gesagt oder sowas und er dann total knatschig. Fearfulless, it's obvious. Naja, vielleicht ist er jetzt ja jetzt verjährt und ich kann den mal wieder zu einem Interview einladen. Die kleine Diva.
1: Neu auf Ego FM aus Bochum. Feline Sonny mit Dogbite.

0: Heute ist der Tag. Today the day von Eels. Und wenn ich mal einen Künstlername brauche, dann nenne ich mich auch einfach nur E. Ich meine, warum muss ich schwer machen, wenn es auch simpel geht, ne? Deswegen auch gleich nach Santi Gold für euch Q.
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0: Das war California Girl von Q. Einfach Q. Ein Buchstabe. So absurd es klingt, Q ist weder Spitzname, noch Abkürzung, noch Synonym, noch ein spirituell gewähltes Symbol. Q, das ist einfach nur der vollwertige Name des Musikers, um den es hier geht. Q heißt mit vollem Namen Q Stephen Marston, stammt aus dem Süden Floridas und der Nachname Marston, der könnte einigen von euch vielleicht eher ja den Dancehall-Fans und den Heavy Rotators der 2000er ein Begriff sein. Schließlich ist sein Vater Stephen Lanky Marston nicht nur ein erfolgreicher Reggae- und Dancehall-Produzent, sondern ebenfalls der Erfinder des sogenannten Dwali Rhythm. Das ist ein Clap-Rhythmus, den wir zum Beispiel aus Sean Pauls Get Busy kennen. Ja, habt ihr im Ohr, ne? Und auch Qs Mutter kennt die Musikbranche in- und auswendig. Schließlich war sie als Keyboarderin für Beanie Man, Bounty Killer und Dennis Brown unterwegs. Sorry, aber manchmal sind die Eltern einfach interessanter als der Künstler selbst.
1: Neu auf Ego FM aus Los Angeles. Somber mit Potential.

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Die beiden Frauen von der Isle of Wight haben die unsexieste Geschichte zu ihrem Bandnamen, wie man sich vorstellen kann. Rian und Hester haben einfach ihre eigenen Namen in einen Online-Generator eingegeben, der zufällig Bandnamen vorschlägt. Und ja, daraus wurde Wet Leg. Hiermit Chaise Longue. Ich sag doch, unsexy Story. Geschichte zu ihrem Bandnamen, wie man sich vorstellen kann. Rian und Hester haben einfach ihre eigenen Namen in einen Online-Generator.

Es gibt manche Menschen, ne, die nicht treu sind. Ich bin treu. Ich halte zu meinem Verein. Liebe mein Verein, ich verkaufe meine PlayStation. Was weil ich PlayStation verkaufe, um ein Ticket zu holen. Verstehst du? Ich bin treu.

Take mit American Beauty und gleich Feist mit 1, 2, 3, 4, aber ey, da fehlen Monster und Pinguine. Warum bekomme ich nie den Song, den sie in der Sesamstraße gesungen hat? 1,

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0: den Dingen schweben sie. Moop Mama hier. Und Leute, KI, ne? Geht mir stellenweise mächtig auf die Nüsse. Diese Fakes, die nerven einfach hart. Aber das hier, das ist wieder stark. Forschende aus Frankfurt und Marburg haben eine KI entwickelt, die Tierversuche deutlich reduzieren könnte. Also die Anwendung simuliert Versuchsdaten so präzise, dass künftig wohl 30-50% weniger Labormäuse für Medikamententests nötig wären. 100% weniger wäre natürlich bitte das Ziel. Aber das ist ja zumindest ein Anfang.
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2: Ich bin Joshua Heise. Bundeskanzler Merz hat zugegeben, dass es in der schwarz-roten Koalition gerade nicht gut läuft. Beim Katholikentag in Würzburg sagte er, zur Demokratie gehöre Streit, der aber Ergebnisse liefern müsse. Er räumte ein, die Regierung streite im Augenblick sehr viel und bringe zu wenig Ergebnisse. Man müsse beweisen, dass es möglich sei, in der politischen Mitte Lösungen zu finden. US-Präsident Trump ist sichtlich zufrieden mit seiner China-Reise. Kurz vor seinem Rückflug nach Washington sprach er im chinesischen Staatsfernsehen von fantastischen Handelsdeals. Er sei zuversichtlich, dass die Länder ihre Beziehungen vertiefen könnten. Trump hat Xi zum Gegenbesuch in die USA eingeladen. Sollte er dem zustimmen, soll dieser im September stattfinden. Billy Idol wird bei den American Music Awards für sein Lebenswerk geehrt. Der britische Rocksänger bekommt die Auszeichnung laut Veranstalter am 25. Mai in Las Vegas verliehen. Dabei soll er auch ein Medley seiner größten Hits spielen. In den 80er Jahren galt Idol als Inbegriff des Mainstream-Punk und lieferte Welthits wie White Wedding oder Rebel Yell. Großereignisse der Welt, beeilt euch, denn der Witz XY vor GTA 6 könnte bald nicht mehr ziehen. In der Videospielbranche verdichten sich die Hinweise, dass die Promophase für das neue Game schon am Montag beginnen könnte. Medienberichten zufolge ist eine durchgesickerte interne E-Mail der Auslöser der Gerüchte. Wann GTA 6 erscheint, ist noch nicht bestätigt, es wird aber über einen Start im November spekuliert.
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0: Und alle Videogamer flippen völligst aus. Also, heute wechseln sich Sonne und dunkle Wolken wie auf einer Bühne ab. Immer wieder huschen Schauer durchs Land, vereinzelt sogar mit Graupel. Im Nordosten zeigt sich dagegen öfter die Sonne und hält den Regenschirm meist auf Abstand. In den Alpen rieseln oberhalb von 1500 Metern noch ein paar Schneeflocken. Dazu haben wir Temperaturen zwischen 9 und 17 Grad. Morgen am Samstag bleibt der Himmel in Bewegung. Schauer ziehen durch von der Mitte bis zur Oder. Gibt's aber auch freundliche, trockene Inseln. In den Alpen klopft der Winter noch mal kurz an. Die Temperaturen liegen zwischen 8 und 17 Grad.
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0: Egos, hört mal, wo sind wir? In einem ganz normalen Café. Vielleicht sogar in einer Bar. Da klirren die Tassen, da wird gequatscht und geratscht. Aber jetzt mal pscht. Leise, Klappe halten, Ruhe. Wir gehen nämlich in dieser Stunde in eine sogenannte Listening Bar. Und was macht man da? Man hört zu. Und zwar den Klängen von ausgewählter Musik. Bis dahin könnt ihr weiter laut sein, gegebenenfalls auch mitsingen. Balthasar Auerglas für euch.

Loyal Connor. Da steht aber nur Speed of Plight drauf, so richtig Vollgas gibt eher der nächste Titel. Kennt ihr Great Pretender von Kapsabian schon? Klingt wie, also in meinen Ohren, wie eine Festivalhymne. Und den habe ich mir schon in meiner persönlichen Klatsch den inneren Schweinehund-Playlist abgespeichert. Ich bin gespannt, ob da noch mehr so Banger drauf sind auf dem neuen Album Act 3. Wird am 17. Juli veröffentlicht, aber bis dahin baden wir in dem Gefühl. Wie sagt Sänger Sergio so schön, dieses Gefühl direkt bevor man die Bühne betritt, wenn die Lichter ausgehen und es heißt jetzt oder nie. Great Pretender von Kasabian für euch.

0: Leben ohne Kaffee ist möglich, aber unbrauchbar. Das ist No Caffeine hier gewesen von Marika Hackmann. Und wie heißt es so schön? Reden ist Silber, Schweigen ist Gold und Zuhören ist Diamant. Mutet mal eure Kollegen und Freunde. Wir gehen nämlich gleich in eine Bar, in der wir sehr leise sind, weil die Musik im Mittelpunkt steht. Nach Fred Again und Who's Ya?
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0: Du fühlst dich so an wie ein Spezi in der Sonne. Ich mag dich. I adore you von Fred Again und Kollege Felix Again.
1: Hello.
0: Ich habe es Anfang der Stunde schon mal angedeutet beim Thema Musik hören. Da gibt es jetzt einen neuen Trend oder eigentlich ist es ein alter Trend, der auf einmal wieder da ist. Listening Bars. Felix, was hat's damit auf sich?
1: Eigentlich sind Listening Bars Orte, an denen Musik wirklich im Mittelpunkt steht. Also nicht nur Hintergrundgeräusche in der Bar oder, keine Ahnung, Dienstagabend Karaoke-Nacht, sondern die Musik ist das eigentliche Erlebnis und dann ist auch alles darauf zugeschnitten.
0: Das klingt jetzt eigentlich so ein bisschen wie Kino, bloß halt für die Musik.
1: Voll. Die Atmosphäre ist auch irgendwo ähnlich. Thema Rumlabern währenddessen ist ein absolutes No-Go. Das erste, was auf der Getränkekarte steht, ist, welche Soundanlage verbaut ist, welcher Plattenspieler benutzt wird und das Vorverstärker, was auch immer, Setup. Und dann wird die Musik nicht nur bewusst konsumiert, sondern auch bewusst ausgewählt. Manche Listening-Bars haben Themenabende, also Genres oder einfach ein Album, was von vorne bis hinten durchgehört wird. Und manchmal gibt's auch so Community-Aktionen, dass du deine eigenen Platten mitbringst. Und auch Artists finden das ziemlich, ziemlich gut. Tom Misch zum Beispiel aus unserem Musikprogramm, der hat zum Release seines neuen Albums Listening-Partys auf der ganzen Welt organisiert.
0: Und woher kommt das Ganze ursprünglich?
1: Die Ursprünge liegen in Japan. Da hat es in den 50ern schon sogenannte Jazz-Kisser gegeben. Das waren kleine Cafés oder Bars, in denen Jazzplatten gespielt wurden, weil die meisten Menschen konnten sich weder seltene Schallplatten noch teure Soundanlagen leisten. Und dann ist man einfach in die Bar gegangen, um Musik in richtig guter Qualität zu hören. Und jetzt entstehen auch in Deutschland immer mehr solcher Listening-Bars, vor allem in Berlin, Hamburg und in München.
0: Also ich finde die Vorstellung davon so richtig schön, sich wirklich gemeinsam dazu zu verabreden, zusammen Musik zu genießen. Also irgendwie stilvolles Streaming. Was ist denn eure Meinung dazu? Würdet ihr mit mir in eine Listening Bar gehen? Per Sprachnachricht mal an die 089 360 550 460.
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0: Also ich finde es ganz nett, wenn jemand ein bisschen musiziert.
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0: Die Geschichte wiederholt sich. History repeating hier mit den Propellerheads und mit einem Trend aus den 50ern in Japan. Es geht um die Listening Bars, Orte, an denen Menschen seltene Schallplatten und Songs hören. Wird auch in Deutschland immer beliebter, vor allem in Berlin, Hamburg und München. Und jetzt war die Frage, würdet ihr mit mir da reingehen in so eine Listening Bar? Mund zu, Musik an? Also Gerd wäre dabei.
1: Hi, liebe Egos, hier ist der Gerd aus Nürnberg. Also das mit diesen Listening Bars finde ich eine tolle Idee. Früher hat man sich ja wirklich eine CD gekauft oder eine Langspielplatte und hat sich die aufgelegt und hat sie die wirklich so peu à peu, sicherlich auch in mehreren Abenden, durchgehört. Man hat dann die Musik viel mehr wertgeschätzt. Und diese neue Idee finde ich wirklich klasse, weil heutzutage selbst ich als 67-Jähriger höre Musik irgendwie mehr so mal hier, mal dort, mal dieses, mal jenes, ne, und springe da ständig in meiner Apple Music hin und her. Also, coole Idee, kann man Musik besser wertschätzen. Macht's gut, schönen Tag.
0: Danke dir, Gerd. Und ich habe noch eine Nachricht bekommen. Hallo, guten Tag von der Carina. Ich habe gerade eben euren Bericht gehört. Erst gestern hatte ich von einem Event in einer Kirche gelesen, bei dem gemeinsam in ein neues Album reingehört wird. Ich fand das mega spannend, kann da nur leider nicht hin. Einen schönen Tag euch allen, liebe Grüße, Carina. Und Carina hat uns den Link dazu geschickt. Heute Abend ab 19 Uhr in der St. Lorenzkirche in Hof wird das aktuelle Album von Mumford & Sons abgespielt. Price Fighter. Ich finde, das klingt ultra spannend. Vielen Dank, Carina. Super Tipp. Und jetzt habe ich auch Bock natürlich auf das Mumford & Sons Album. Für euch daraus, Stay. Habe ich schon mal gesagt, wie großartig ich euch finde?

0: wir uns mal gegönnt.
1: Stay von Mumford & Sons. Und 3 Alben später kann ich nur sagen, das hier ist sein bester Song. Vertraut mir. Gleich in der Musikstrecke Medium Build für euch mit Can't Be Cool Forever. 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

0: liebe ich einfach. Medium Build, can't be cool forever. 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Eine Studie aus London zeigt, wer regelmäßig liest, Musik hört oder Museen besucht, altert messbar langsamer. Ich müsste eigentlich aussehen wie Anfang 20. Komisch.
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2: Ich bin Gregor Jose Moser. Bundesjustizministerin Hubig will härter gegen überhöhte Preise beim Ticketverkauf vorgehen. Die SPD-Politikerin sagte der Bild-Zeitung, Konzerte und Fußballspiele dürften nicht nur für die sein, die sich die horrenden Preise auf dem Zweitmarkt leisten könnten. Dieser soll deshalb reguliert werden nach dem Vorbild anderer Länder. Zuvor hatten Künstler und Veranstalter in einem offenen Brief strengere Regeln gegen Ticketabzocke gefordert. Bundeskanzler Merz hat Kommunikationsprobleme eingeräumt. Auf dem Katholikentag in Würzburg sagte der CDU-Chef, er müsse seine Botschaften besser erklären. Laut ARD Deutschland-Trend sind nur noch 13% mit der Bundesregierung zufrieden. Merz' persönlicher Zustimmungswert liegt bei 16%. Die Regierung ringt derzeit um große Reformen in der Renten-, Steuer- und Arbeitsmarktpolitik. Glücksspiel kann süchtig machen, heißt es immer wieder. Der Bundesdrogenbeauftragte Streeck will vor allem gegen illegales Glücksspiel vorgehen. Das seien keine harmlosen Automaten im Hinterzimmer, sondern organisierte Kriminalität, Geldwäsche und erhebliche Gewinne auf Kosten suchtkranker Menschen, so der CDU-Politiker gegenüber dem Redaktionsnetzwerk Deutschland. Er fordert deshalb eine engere Zusammenarbeit von Bund und Ländern. Wer wird der nächste James Bond? Amazon MGM Studios hat jetzt offiziell bekannt gegeben, dass das Casting für den nächsten 007-Darsteller läuft. Der Prozess wird dabei so geheim gehalten wie die Missionen des MI6-Agenten selbst. Auf Social Media schreibt das Studio, man werde weitere Details nennen, wenn der Zeitpunkt gekommen sei.
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0: Hab ich irgendwas verpasst? Was ist denn bitte das für ein Mai? Mit Graupelschauern, mit immer wieder dunklem Himmel und Regen, dazu Temperaturen, die auch irgendwie nicht in den Frühling passen. Und ab 1500 Metern, da flockt's auch noch. Und morgen am Samstag, nicht anders. Mal ein Schauer, mal ein freundlicher Abschnitt, besonders von der Mitte bis zur Oder, zeigt sich der Himmel öfter von der helleren Seite. An den Alpen schaut der Winter in höheren Lagen nochmal kurz vorbei. Und dazu Temperaturen 8 bis 17 Grad, das kennen wir ja schon.
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0: Ennio wird dabei sein. Und auch Großstadtgeflüster sind da. Blond, Chiagu und Bibiza. Und noch 12.000 andere Bands mehr. Und ihr kommt mit nächstes Wochenende, 22. bis 24. Mai, nach Augsburg geht's aufs Modular-Festival. Du plus eins, wer will? Schnelle Sprachnachricht zu mir ins Studio. 089 360 550. 460, das wird groß. 089 360 550. 460, Sprach

Hätte es Ego FM schon 1998 gegeben, sie wären von Anfang an dabei gewesen. Und ich verspreche, wir behalten sie im Programm. Die Gorillaz hier mit Happy Dictator. Auch die Giant Rooks seit Ewigkeiten dabei. Und wir müssen ein bisschen aufpassen, dass die uns nicht zu groß werden. Ne? Aber es sei ihnen gegönnt. Die Jungs aus Hamm gehen auf Amerika-Tour. Nord- und Lateinamerika. 15 Headliner-Konzerte sind geplant. Und ich wette, sie werden in ausverkauften Venues spielen. Die Süßmäuse hier für euch mit ihrem neuen

0: Festival People, aufgepasst, in wenigen Augenblicken gibt's 3 Tage wach in Augsburg. 3 Tage mit so vielen Bands, ich habe bei 30 aufgehört zu zählen. Das Modular Festival, wer kommt mit? Sprachnachricht 089 360 550 460.
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0: Ich schaue schnell auf den Festivalkalender. Jo, die Mädels sind am Sonntag auf der Bühne. Blond hier mit Buck sind dabei beim großen Modular-Festival nächstes Wochenende in Augsburg. 22. bis 24. Mai. Und ihr seid dabei, wenn Großstadtgeflüster am Sonntag den Mittelfinger heben.
1: Ich kann grad nicht, ich bin in meinem Wochenendhäuschen in der Fickdeutscher.
0: Und wenn Bibiza am Freitag auf Frauenheld macht. Und wenn Ennio am Samstag seine Crew anfeuert.
2: Ich brech aus und schreie laut, alle meine Freunde rebellieren heute.
0: Das große Modular-Festival in Augsburg, 22. bis 24. Mai. Hier warten die Festival-Tickets auf euch. Du plus eins, alle drei Tage natürlich. Wer will hin? Ich will alle Hände oben sehen und eure Stimmen hören. Sprachnachricht an die 089 360 550 460. Das hier dann live für euch.

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von Curtis Mayfield. So, jetzt ist es soweit. Wer kommt mit zu 3 Tagen Dauerparty mit mehr als 30 Bands? Lauter Ego FM Sound.

0: Abi ist und fett feiern will. Danke, die Heike.
1: Heike, nimmt dich der Sohnemann mit? Das wäre stabil. Alles klar, zwei Tickets gehen auch an dich. Und damit viel Spaß auch allen und grüßt mir diese Jungs und Mädels auf dem Modular-Festival und trinken Bier für mich mit. Dann live, Großstadtgeflüster für euch. Jetzt schon mal mit die Einigung.

gleich eine super Kombi für euch. Aurora und Tom von den Chemical Brothers sind zusammen Tomorrow und planen endlich ein gemeinsames Album. Ein Titel schon mal hier ganz neu, Somewhere Else, gleich für euch.

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0: 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The Kills. Und ich weiß ja nicht, was ihr so mit 18 gemacht habt, Egos, aber Ayra ist Europasiegerin des Earth Prize geworden. Sie hat biologisch abbaubaren Kunststoff entwickelt. Mit 18. Da sagt noch einmal einer, die Kids von heute interessieren sich nicht für Klimaschutz. Die anderen News jetzt.
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2: Ich bin Gregor Jose Moser. Tickets für Megastars wie Taylor Swift oder auch für große Fußballspiele sind bei Fans begehrt. Auf dem Zweitmarkt werden sie deshalb oft für überhöhte Preise angeboten, wie vor kurzem auch Künstler und Veranstalter in einem offenen Brief kritisiert haben. Bundesjustizministerin Hubich reagiert. Die SPD-Politikerin will härter gegen Ticketabzocke vorgehen, sagte sie der Bild-Zeitung. Der private Weiterverkauf müsse aber möglich bleiben. Es ist keine leichte Woche für den Bundeskanzler. Nachdem Merz bereits am Dienstag beim DGB-Kongress mit Pfiffen und Buhrufen statt Applaus begrüßt wurde, gab es einen ähnlichen Empfang heute in Würzburg bei einer Podiumsdiskussion beim Deutschen Katholikentag. Uli Reitinger berichtet.
3: Dass Friedrich Merz und seine Regierung unbeliebt sind, kann der Kanzler schon länger in Umfragen sehen. Jetzt bekommt Merz aber immer wieder ganz konkret vor Augen geführt, dass das nicht nur bloße Zahlen sind. Diesmal beim Katholikentag protestierten rund 400 Demonstranten vor allem gegen die Klimapolitik der Bundesregierung. Vier von ihnen störten die Podiumsdiskussion im Saal mit Zwischenrufen und Pfiffen.
2: Die Weltgesundheitsorganisation warnt vor Nikotinbeutel, auch Snus genannt, die man sich zwischen Oberlippe und Zahnfleisch klemmt. Das Produkt mache süchtig und habe schwere gesundheitliche Folgen, hieß es. Weil der Zigarettenverkauf zurückgehe, bauten multinationale Tabakkonzerne ihre Produktpalette diesbezüglich aus. In 4 Wochen beginnt die Fußball-Weltmeisterschaft und Sängerin Shakira hat nun auch den offiziellen WM-Song Dai Dai vorgestellt. In dem Song werden neben früheren und aktuellen Stars wie Pelé, Diego Maradona, Lionel Messi und Kylian Mbappé auch große Fußballnationen wie Deutschland erwähnt. Dai Dai bedeutet auf Italienisch so viel wie Los geht's.
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0: Nee, Leute, das ist mir definitiv zu wild für Frühling. Sonne, Wolkenschauer, Graupel und oberhalb von 1500 Metern Schnee. Hat sich der Februar irgendwie verirrt? Hier in den Mai rein. Und das bei, ja, winterlichen Temperaturen zwischen 9 und 17 Grad. Okay, ich übertreibe ein bisschen, aber nur ein bisschen. Und auch morgen bleibt das Wetter wechselhaft mit Schauern und zwischendurch freundlichen Lücken. Besonders von der Mitte bis zur Oder, dazu wieder maximal 17 Grad Spitze.
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0: 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Oha, wenige Stunden erst alt und gleich in voller Länge in euren Ohren ein neuer Titel von Blood Red Shoes. Lebe ich jetzt schon. Obendrauf noch ein unspielbarer Song und Hitrezept von DJ und Produzentin Josie Miller. Ich habe viel mit euch vor. Aber bitte alles entspannt, ne? Lotussitz, einatmen, ausatmen. Mit Bilderbuch.

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Egos, jetzt haltet euch mal fest. Jetzt kommt ein Banger. Also ich bin unfassbar verliebt. Etwas düster ist er. Und ja, am liebsten jetzt mal wirklich das Licht dimmen. Ich habe eine kleine Disco-Kugel, die noch ein bisschen Restleuchten gibt. Ich lege meine Hände aufs Studiopult und spüre die Vibrationen. Und hoffentlich habt ihr auch einen guten Bass für den neuesten Titel von Blood Red Shoes, Dead Air. Vor wenigen Stunden erst wurde er für die Radiostationen dieser Welt freigegeben. Und wir haben als erstes zugegriffen. Ja, weil ihr Egos immer an erster Stelle seid. Dead Air, so wird übrigens die unbeabsichtigte Stille oder Sendepause im Radio oder Fernsehen bezeichnet, wenn kein Ton übertragen wird. Pustekuchen, macht laut. Dead Air, Blood Red Shoes, jetzt schon legendär.

0: Man nehme eine Prise Talent, 2 Müh Glück und 12 Tonnen Vitamin B. Und schon hat man das perfekte Hit-Rezept, oder? Produzentin Josie verrät es uns vielleicht gleich nach Mika, Javier Jones und Moby. 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

0: Natural Blues von Moby. Hier in unserer How-to-Music-Woche. Und da begleiten uns viele Künstler durch, die selbst Musik machen oder auch für andere produzieren. Sie macht beides. Josie Miller, DJ und Produzentin aus Leipzig. Und ja, wie ist es so, mit anderen Artists zusammenzuarbeiten?
1: Es kommt natürlich auch darauf an, mit wem man arbeitet. Da gibt es natürlich auch verschiedene Kaliber an Artists, sage ich mal. Und wenn ich selber Musik mache, dann lasse ich mir sehr viel Zeit. Ich probiere sehr viel rum. Ich versuche neue Sachen aus. Und wenn ich so in Sessions gehe, dann frage ich, hey, worauf habt ihr denn Lust? Habt ihr vielleicht Soundbeispiele oder irgendwas, was ihr mitbringen wollt? Es hat ein bisschen mehr was von der Dienstleistung, obwohl es natürlich trotzdem auch eine künstlerische Arbeit ist. Also was ich gar nicht mache, sind Sachen, hinter denen ich gar nicht musikalisch stehe, die so eine reine Auftragsarbeit sind.
0: So, und jetzt mal für alle, die auch so Hits schreiben wollen wie Josie. Was ist denn das Rezept oder heißt das einfach Regeln brechen?
1: Das würde ich auf jeden Fall unterschreiben. Es kommt natürlich auch ein bisschen drauf an, wie man Hit definiert. Ist er kommerziellen Hit oder ist er vielleicht so ein Publikumsliebling? Es gibt auf jeden Fall Chords, die Emotionen auslösen. Ich glaube, mit diesen Formeln kann man schon arbeiten, wenn man eine bestimmte Emotion erreichen möchte oder ein nostalgisches Gefühl oder so. Das gibt's natürlich alles. Aber ich glaube, das Langweilige an der Musik ist ja das Repetitive, dass wir immer wieder Sachen hören und sich dadurch nicht so viel weiterentwickelt. Das liegt natürlich auch an der Musikindustrie. Deshalb für mich sind Hits auf jeden Fall auch so, wie du gesagt hast, eher was Unerwartetes, was mich wieder überrascht.
0: Danke, Produzentin Josie Miller. Und ich hoffe, wir überraschen euch auch immer wieder mit neuem Sound. Hier zum Beispiel von Zack Shadows.

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0: Radioslang. The Shins. Egos, es gibt aber auch einfach Musik, also Songs, die kann man nicht abdrücken. Die sind unspielbar. So leid es uns tut, aber zumindest können wir sie mal vorstellen, ne? In unserer How-to-Music-Woche.
1: Ist das überhaupt noch Musik? Das ist die wahrscheinlich erste Frage, die man sich stellt, wenn man Fitter, Happier von Radiohead zum ersten Mal hört. Keine Gesangsstimme, kein Refrain, keine Hook. Nur eine monotone Computerstimme, die über ein Klavier eine Liste vorliest.
2: Fitter, happier, more productive, comfortable, not drinking too much, regular exercise at the gym. 3 days a week.
1: Fitter Happier ist Track 7 auf Radioheads 1997 erschienenen Album OK Computer. Ein Album, das sich mit Entfremdung, Technologie und dem modernen Leben auseinandersetzt. Die Stimme gehört Fred, keinem Bandmitglied, keinem Gastmusiker, sondern einer Text-to-Speech-Stimme,
2: die man auch heute noch auf Apple-Geräten einstellen kann.
1: Frontmann Tom York tippt den Text auf seinem Mac und lässt Fred vorlesen. Kühl, neutral, emotionslos. Der Grund für den Song war eine monatelange Schreibblockade von York. Er kann nur noch Listen schreiben, Wortfetzen, Gedankensplitter. Irgendwann setzt er sich an seinen Computer, tippt alles in einem Rutsch runter und gibt es Fred. Er sagt später, es war befreiend, die Worte einer neutralen Stimme zu übergeben. Aber was bedeuten diese Worte eigentlich? Auf den ersten Blick klingt Fitter Happier wie eine Motivationsliste. Die Art von Ratschlägen, die man in Selbsthilfebüchern findet. Sei produktiver, sei gesünder, sei besser. Und genau das ist das Problem. Denn je länger diese Liste wird, desto unheimlicher wird sie auch. Je mehr man versucht, dieses perfekte Leben zu führen, desto weiter entfernt man sich von sich selbst. Am Ende des Songs taucht ein Bild auf, das alles zusammenfasst. Ein Schwein in einem Käfig auf Antibiotika. Das ist der perfekte Mensch. Funktionierend, kontrolliert, aber eben auch kaum noch am Leben. Tom York hat später gesagt, er stehe jetzt nicht mehr vollständig hinter dem Text. Manchmal verheddern sich Ideen. Heute höre er lieber auf den Klavierpart.
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0: Und weil Fitter Happier einfach alle Rahmen sprengen würde, auch wenn ich wenige Regeln habe hier in meiner Show, nehme ich dann doch lieber das ganz Neue von LaRue, Cabin Fever.

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1: So Leute, sorry, ich muss jetzt kurz die Leitung checken. 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Wir führen gerade eine Fernbeziehung. 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

0: Der Schub-Schub-Song It's in His Kiss von Cher. Leider nicht in Kussweite, sondern ziemlich weit weg, der Kollmann. Und nicht wundern, immer derjenige, der sich ein bisschen mehr Urlaub gibt, der darf bei uns das Wetter machen.
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2: Ich bin Gregor Jussi Moser. Die Beliebtheitswerte der Bundesregierung sind im Keller. Kanzler Merz beschäftigt sich, wie er beim Deutschen Katholikentag gesagt hat, immer mehr mit der Frage, warum es ihm nicht gelingt, die Menschen im Land zu erreichen. Er versuche, Ängste vor der Zukunft zu nehmen, aber...
3: Ich weiß, dass ich in meiner Kommunikation etwas verbessern muss, damit diese Botschaft besser verstanden wird. Das weiß ich.
2: Während des Auftritts kam es wiederholt zu Zwischenrufen und Pfiffen. Bundesjustizministerin Hubig will härter gegen überhöhte Preise beim Ticketverkauf vorgehen. Die SPD-Politikerin sagte der Bild-Zeitung, Konzerte und Fußballspiele dürften nicht nur für die sein, die sich die horrenden Preise auf dem Zweitmarkt leisten könnten. Dieser soll deshalb reguliert werden nach dem Vorbild anderer Länder. Zuvor hatten Künstler und Veranstalter in einem offenen Brief strengere Regeln gegen Ticketabzocke gefordert. Der Fernsehschauspieler Günther Maria Halmer ist tot. Er wurde 83 Jahre alt. Das berichtet die Bild, die sich auf Freunde des Schauspielers beruft. Seinen Durchbruch hatte Halmer 1974 als Münchner Lebenskünstler Karl Charlie Häusler in der Fernsehserie Münchner Geschichten. Auch als Anwalt Abel in der gleichnamigen Justizserie ist er bekannt. Gleich geht's los für die deutsche Eishockey-Nationalmannschaft bei der WM in der Schweiz. Der erste Gegner hat es in sich, es geht gegen den Olympiadritten Finnland. Der Druck ist groß nach dem enttäuschenden Olympia-Aus und dem Scheitern in der WM-Vorrunde letztes Jahr. Los geht's gegen Finnland um 16.20 Uhr.
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4: Heute am Freitag zum Start ins verlängerte Wochenende ist es sehr, sehr unbeständig. Mit Wolken, einzelnen sonnigen Abschnitten und immer wieder Schauern und auch vereinzelten Gewittern. Das Ganze bei Höchstwerten, die liegen heute so im Durchschnitt zwischen 8 und maximal 16 Grad. Die weiteren Aussichten. Morgen am Samstag ist es im Süden noch bewölkt. Zeitweise gibt es an den Alpen immer noch ein bisschen Regen. Im Norden regnet es dagegen immer weniger. Zum Teil klart es auch auf und die Sonne kommt raus. Die Höchstwerte in den nächsten Tagen weiterhin zwischen 7 und maximal 16 Grad.
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3: Und heute, Frau Hoffmann, am Tag der Familie, dachte ich mir, verlasse ich meine berufliche Familie und sehe Sie lieber hier über meinen Bildschirm, Frau Hoffmann, denn wir sind heute getrennt. Ja. Ja, das kann man ganz kurz mal erwähnen, falls es da irgendwelche Qualitätsunterschiede gibt oder falls ich mal kurzzeitig nicht zu hören bin. Ich bin auf der griechischen Insel Kreta, Frau Hoffmann. Hab's mir auch verdient, möchte ich mit dazu sagen.
4: Ich hoffe, Sie können wenigstens so ein bisschen wieder mit mir anstoßen, weil so ist der Freitag, ja. Wir treffen uns zum gemeinsamen Anstoß.
3: Ja.
4: Ich habe mir so ein kleines Aperölchen gemixt und Wildberry.
3: Ja.
4: Und was haben Sie?
3: Ich habe hier bisher noch nichts. Ja, aber ich
4: das ist
3: mich,
4: ja traurig.
3: Ich werde mir gleich mein Ouzo besorgen für Sie.
4: Ich wollte gerade sagen, was trinkt man denn in Griechenland? Sie müssten doch an jeder Stelle, Ecken und Ende, müssten Sie ein Ouzo in der Hand
3: ja,
4: haben.
3: Ja, sehr viele schnapshaltige Getränke vor.
4: Ich google. Sorry, ja. Kann ja nicht nur Ouzo liegen.
3: Können Sie gerne machen. Ja.
4: Also Ouzo steht an erster Stelle, ja. Dann kommt ein Raki.
3: Raki, genau.
4: Mag ich nicht so gerne. Ja. Schmeckt nach Anis. Oh, nee, das finde ich noch schlimmer. Ein Rezina. Das ist ein Weißwein mit
3: Harz. Das ist fies. Das ist fies, Frau. Das hatte ich vorgestern in so einer kleinen, in so einem kleinen Restaurant am Meer hatte ich das.
4: Dann kommt ein Metaxa, das ist der griechische Weinbrand, ja. Da wäre ich schon wieder mit
3: das
4: dabei.
3: Das ist schlecht, ja.
4: Und halt ein klassisch aufgeschäumter Eiskaffee, ein Frappé.
3: Ja. Und kennen Sie den typischen Dancehall Caballero? Den hätte ich jetzt auch im Angebot, aber musikalisch nur für Sie, Frau Hoffmann.
4: Mit dem starten wir einfach rein.
3: Ja, hier schön. Sind Sie an diesem 15. April. Hier ist die Hoffmann-Kollmann-Radio.

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0: Mit dem Wow Wow. Pepper Slim hier mit Gangster Trip in Hoffmann.
1: Heute am 15. Mai, heute ist übrigens internationaler Tag der Familie. Und Familie?
0: Ja.
1: Kann man sich ja bekanntlich nicht aussuchen, außer die, die man heiratet.
0: Sind Sie
1: und
0: mit Ihrer Familie zufrieden eigentlich?
1: Sie?
0: Ja. Reden Sie ruhig weiter. Ihre Mutter hört euch, glaube ich, zu, hat sie mir gesagt.
1: Er hat ja? Mir auch gesagt. Ich bin total zufrieden.
0: Ja.
1: Und Sie sind für mich so wie der kleine Bruder, den ich nie wollte.
0: Das ist richtig, Frau Hoffmann. Sie sind für mich wie die große Schwester, die ich nie wollte.
1: Ich würde mich für Sie vielleicht jetzt nicht vors Auto werfen, aber
0: ja.
1: Ich würde dem Fahrer zumindest zurufen, stopp!
0: Ja.
1: Es gibt eine Sauerei.
0: Das würden Sie machen, Frau Hoffmann.
1: Ja, wenn und was bin ich für Sie?
0: Wenn mir hier in Griechenland, wo ich gerade bin, was passieren würde, würden Sie mich zurück nach Deutschland holen?
1: Meinen Sie?
0: Na, grundsätzlich, ja. Vielleicht mit einem Bein weniger oder so, einem Arm weniger.
1: Kann ich nicht zu Ihnen nach Griechenland kommen
0: ungern.
1: Und Sie dort auf einer schönen Insel bestatten?
0: Das
1: oder ins Meer werfen?
0: Sagen Sie mal
1: ist doch jetzt viel möglich. Ich könnte Ihre Asche sogar mit zurück nach Deutschland nehmen und sie auf meinen Kamin, den ich nicht habe. Oder aufs Katzenklo stellen.
0: Sie können mich ganz Mann mitnehmen.
1: Ja. Könnten Sie das bitte in Ihrem Nachlass so niederschreiben, dass ich Ihre Asche haben
0: Ihr dürfte? Name wird in meinem Nachlass relativ wenig Platz finden, Frau Hoffmann. Glaube ich zumindest.
1: Wirklich?
0: Ja. So ein paar. Nee, wissen Sie, was ich Ihnen vererbe? Ich weiß, was ich Ihnen vererben werde. Gucken Sie mal bitte, ganz kurz, gucken Sie mal bitte in die rechte Schublade neben dem Sendestudio.
1: Ja. Da ist eine Dose drin.
0: Ja, diese Dose haben Sie mir vor einigen Wochen ins Wohnzimmer 1 mitgebracht und haben die einfach stehen lassen, ungeöffnet. Seitdem ist die mir so im Weg rumgegangen, dass ich die Ihnen im Studio hinterlassen habe. Genau, und das würde ich mir von Ihnen wünschen, hier aus Griechenland, dass Sie diese ekelhafte Dose, können Sie mal kurz beschreiben, was das ist? Es sieht schon so ekelhaft aus.
1: Ja, es ist Sour Green Apple Soda.
0: Wie kommen Sie, sowas mitzubringen?
1: Ich dachte mir, wir machen gemeinsam eine kleine Challenge. Wer kann die trinken, ohne das Gesicht zu verziehen? Jetzt sehen Sie meins nicht.
0: Doch, ich sehe es doch hier über die Kamera. Zeigen Sie mal. Gucken Sie mal rein.
1: Boah, ist das lecker.
0: Das ist, glaube ich, nicht. Das sieht so dermaßen ekelhaft aus, dieses Ding.
1: Nö. Ich werde das jetzt mit ein bisschen Wodka versetzen, der auch hier im Studio ist. Und dann habe ich mein Getränk des Sommers gefunden.
0: Ja. Na gut, wenn Sie zufrieden sind, Frau Hoffmann, dann bin ich auch zufrieden.
1: Oh, wie gut.
0: Ja. Hier sind die Beatles. Das ist ein Musikwunsch für den Fred. Der hätte gerne Hello, Goodbye. Hier ist die Hoffmann-Kommand-Radio.

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0: würde ich sie manchmal auch beschreiben, Frau Hoffmann, mein imaginärer Freund von Mö hier in der Hoffmann-Kommann Radio Show.
1: Hat sich übrigens der Dennis gewünscht aus Köln.
0: Genau. Es ist Freitagnachmittag, Frau Hoffmann. Der Sommer steht quasi schon so ein bisschen bevor. Wie sieht es eigentlich mit unserem Sommertermin aus? Steht da schon irgendwas fest, wo man uns antreffen
1: kann? Ich weiß nicht, ob es wirklich fest ist, aber auf jeden Fall wollen wir dieses Jahr wieder vom Sommertollwut aus dem Olympiapark senden.
0: Ja.
1: Und wir wollen vom Königsplatz senden, vom Kino
0: Open Air. Ja. Das sind so die zwei Vorhaben, die wir haben. Solltet ihr noch eine andere Idee haben, wo die Hoffmann-Kommann-Radioshow stattfinden
1: im
0: könnte?
1: Im Juli. Es muss ein Freitag im Juli sein.
0: Genau. Wenn ihr zum Beispiel großes Feuerwehrfest habt, der Feuerwehr Anzing, und sagt, hey Mensch, das Bierfass könnte doch direkt Frau Hoffmann anzapfen, dann schreibt uns an hoffmann-kollmann@egofm.de und dann gucken wir mal, was noch so möglich ist. Oder?
1: Sie möchten zu einem Feuerwehrfest eingeladen werden?
0: Das war jetzt so ein Beispiel.
1: Das war aber ein gutes Beispiel, weil ich glaube, es gibt extrem viele Feuerwehren, die diesen Sommer irgendwas feiern.
0: Wir machen die große Hoffmann-Kommann-Feuerwehrtour 2026, Frau Hoffmann.
1: Warum auch nicht?
0: Ja.
1: Löscht unseren Durst, ja?
0: Richtig.
1: Einfach an, was haben Sie gesagt?
0: Hoffmann und Kollmann, also ausgeschrieben Hoffmann und...
1: Ja, diese E-Mail-Adresse?
0: Hoffmann und Kollmann at egofm.de.
1: Ich habe da noch nie reingeguckt.
0: Gibt schon seit Jahren, Frau Hoffmann.
1: Ja? Wer kriegt diese Mails?
0: Wir beide.
1: Oh.
0: Ja. So, nein, sage ich jetzt nichts dazu.
1: Entschuldigung.
0: Lassen wir so stehen.
1: Ich hatte das nicht auf dem Schirm.
0: Heute am Tag der aussterbenden Tierarten fällt Ihnen ein Tier ein, das kurz vorm Aussterben ist?
1: Das ist das weiße Rhinoceros.
0: Ja.
1: Der Sumatra-Orang-Utan.
0: Ja.
1: Das Java-Nashorn. Mhm. Und der Amur-Leopard.
0: Haben Sie sich mit diesen Tieren schon mal vorab unterhalten, wie das so ist, wenn man kurz vorm Aussterben ist?
1: So kurz vor der Eisschmelze.
0: Ja.
1: Ja.
0: Kein Kontakt aufgenommen bisher, Frau.
1: Kacke, sagten die.
0: Ja. Ja, man könnte sich vielleicht noch mit einem der 99 roten Luftballons quasi in ein anderes Zeitalter
1: das
0: schießen.
1: Das ist doch jetzt
0: lassen.
1: Schon wieder so eine ganz krude Überleitung zu irgendeinem Titel.
0: Richtig,
1: 99 so Luftballons, 99, vielleicht sollte ich einfach mal gucken.
0: 99 Red Balloons im Original von Nena. Wir spielen Nena aber nicht deswegen. Lieber Goldfinger, Frau Hoffmann, in einer etwas anderen Version.
1: Das klingt so, aus Prinzip spielen wir Nena nicht.
0: Nee, das habe ich nicht gesagt.
1: Das haben Sie nicht gesagt.
0: An dieser
1: gesagt,
0: Stelle spielen wir nicht Nena, so. Aber wir spielen Goldfinger.
1: Aus Prinzip spielen wir auch die
0: Ärzte
1: nicht.
0: Wir spielen Ihnen gern gleich Nena, Frau Hoffmann.
1: Das klang so.
0: Ja, können wir gleich machen.
1: Jetzt klingt es wie eine Drohung. Jetzt will ich es nicht mehr.
0: Ach, ich spiele jetzt einfach, Frau Hoffmann. Ich drücke jetzt hier auf den Knopf drauf, ja?
1: Hat sich jemand gewünscht?
0: Ja, genau. Und zwar, passen Sie auf, das war der Hannes aus Regensburg. Ganz liebe Grüße.
1: Ganz liebe Grüße.

0: Das ist ein Jump for My Love, braucht man hier noch vollkommen Radioshow.
1: Ich möchte gerade kurz was irgendwas ansprechen.
0: Haben Sie gerade gemacht?
1: Ja, ich habe gerade wirklich gemacht, weil ich habe gerade was gelesen und ich möchte bitte von Ihnen hören, dass das nicht stimmt.
0: Ja.
1: Jeder vierte Mann steht hier. Hier steht leider nicht, ob nur Deutschland oder weltweit, trägt seine Unterhose länger als einen Tag.
0: Jeder vierte Mann. Kann ich nicht bestätigen, Frau Hoffmann. Ich bin da
1: das wären in unserer Redaktion schon drei.
0: Ja, können sich Gedanken machen, wer das ist aus der männlichen Belegschaft. Ja.
1: Das kann doch nicht sein.
0: Ich kann Ihnen sagen, tatsächlich, da habe ich einen kleinen Tick. Ich habe so einen Hygienetick tatsächlich. Ja. Also ich kriege da tatsächlich auch schon die Krise, wenn ich irgendwie Socken zwei Tage lang tragen muss.
1: Der kriegt auch schon die Krise, der Herr Kolbmann, wenn ich hier länger als vier Stunden auf seinem Sofa sitze.
0: Das
1: also
0: ist
1: der
0: richtig.
1: Hat wirklich einen Tick.
0: Das sagen Sie mal jetzt.
1: Ja, das haben Sie doch schon gesagt.
0: Ja.
1: Also ich
0: das hat nichts mit dem Sofa zu tun, das hat was mit Ihrer Persönlichkeit zu tun.
1: Der muss auch immer hinter mir herwischen, ja.
0: Das ist richtig. Ich habe es mir auch abgewohnt, mittlerweile die Wohnung vor dem Eintreffen von Frau Hoffmann sauber zu machen, sondern ich mache das immer erst danach. Ich bin meistens freitagabends bis 23:30 Uhr beschäftigt, die Wohnung sauber zu machen, Frau Hoffmann.
1: Ja, weil ich so ein Dreckspatz bin, oder was? Herr
0: Kollmann. Naja.
1: Das sollte jetzt nicht in meinem Tinder-Profil stehen.
0: Haben Sie ein Tinder-Profil?
1: Natürlich nicht.
0: Hatten Sie jemals in Ihrem Leben schon mal ein Tinder-Profil?
1: Nein, habe ich. Aber ich Tinder so gerne für andere Menschen. Können wir gleich drüber sprechen.
0: Weiß ich nicht, ob wir drüber sprechen müssen.
1: Doch, können wir.
0: Ja. Milk and Sugar haben wir jetzt hier. Und zwar in einer Coverversion von Faya Condiz mit Hey Na Nena.
1: Hi Na Nena. Na, ich kann schon mehr was zu trinken vertragen, Herr Kollmann.
0: Ja. Wissen Sie, von wem der gewünscht wurde, der Titel, sonst lassen wir es einfach
1: Sekunde.
0: So stehen.
1: Sekunde. Na, ich kann schon mehr was zu trinken vertragen, Herr Kollmann.
0: Ja. Wissen Sie, von wem der gewünscht wurde, der Titel, sonst

0: Milk and Sugar. Hey, Nanina, hier in der Hoffmann-Kommann Radio Show, Show, Show, Show an diesem 15. Mai, Frau Hoffmann.
1: Ich trinke meinen Kaffee ja schwarz, ohne Milch und Zucker. Ich wollte es nur gesagt haben, falls mir jemand mal einen vorbeibringen möchte.
0: Wollen Sie noch, soll es eine Anspielung sein? Fehlt Ihnen hier irgendwas in der, im kornmännischen Wohnraum?
1: Mein Glas ist leer, habe ich eben schon gesagt.
0: Ja, aber ich habe Ihnen gerade erst eingeschenkt vor 10 Minuten.
1: Was?
0: Was haben Sie noch für einen Zug drauf?
1: Ja.
0: Ist ja schlimm mit Ihnen,
1: meine, es ist ein ganz normaler Freitag, ich bitte Sie.
0: Jetzt.
1: So, gleich wird's musikalisch abwechslungsreich. Ja. Unter anderem werden wir Paul Simon spielen für Leander und Alisa aus Illertissen.
0: Und wir hören die Yeah Yeah Yeahs mit Heads Will Roll im 8-Track-Remix. Der Titel geht raus an unseren Chef. Ja, das sagt er immer. Köpfe werden rollen nach eurer Sendung.
1: Köpfe
0: werden rollen.
1: Das meint er nie ernst.
0: Lasst euch nur
1: wir
0: mal
1: lachen
0: zeigen
1: immer
0: mir.
1: Heimlich über ihn, mit ihm.
0: Sagen Sie das nicht öffentlich.
1: Mit ihm.
0: Ja.
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0: Quali and she you can call Hoffi. Paul Simon hier ist die Hoffmann von Radioshow am Freitag.
1: Von der Insel.
0: Kreta. Ich sende heute aus von Kreta, da mache ich gerade Urlaub. Eigentlich auch wieder so eine dumme Aktion. Ja? Da hat man Urlaub und dann arbeitet man trotzdem vor. Aber mit Ihnen ist das...
1: Aber das machen wir doch immer so.
0: Ja.
1: Einer ist im Urlaub, der andere belästigt.
0: Ja. 4 Stunden meines Urlaubs hoffen. Aber... mit Ihnen, ja, und somit ist alles wieder im Reinen.
1: Mit mir ist es doch gar nicht arbeiten. Es ist wie Urlaub.
0: Nicht,
1: ich hole mir ein neues Getränk.
0: Ja.
1: Derweil die News.
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3: Ich bin Gregor Jose Moser. US-Präsident Trump und Bundeskanzler Merz haben wieder miteinander telefoniert, nachdem das Verhältnis zuletzt ja angespannt war. Mehr von Thomas Bleskin.
4: Ob Merz die Wogen etwas glätten konnte beim beleidigten US-Präsidenten ist offen. Die Mitteilung des Kanzlers auf der Plattform X nach dem Telefonat jedenfalls liest sich noch etwas steif. Merz schrieb, man sei sich einig, dass der Iran jetzt an den Verhandlungstisch kommen und die Straße von Hormuz öffnen müsse. Außerdem dürfe Teheran keine Nuklearwaffen besitzen. All diese Punkte hatte Merz allerdings nie öffentlich in Frage gestellt, wohl aber eine Strategie des US-Präsidenten, was diesen wiederum so erzürnte, dass er Merz persönlich angriff.
3: Seinen Durchbruch feierte er als Charlie in der Kultserie Münchner Geschichten ab 1974. Jetzt ist der Schauspieler Günther Maria Halmer gestorben. Der gebürtige Rosenheimer verstarb schon am Sonntag im Alter von 83 Jahren, wie das Münchner Residenztheater mitteilte. Halmer hinterlässt eine Ehefrau und 2 Söhne. Ob aus Misstrauen oder Neugier, viele Menschen in Deutschland haben schon mal heimlich das Smartphone der Partnerin oder des Partners durchsucht. In einer repräsentativen Umfrage des Digitalverbands Bitkom sagten 26% der Befragten mit Beziehungserfahrung, sie hätten schon mal ohne Erlaubnis einen Blick ins Partnerhandy geworfen. Bei den 16- bis 29-Jährigen gibt das fast jeder Zweite an. Russland und die Ukraine haben nach übereinstimmenden Angaben jeweils 205 Kriegsgefangene ausgetauscht. Es sei nur ein erster Schritt. Insgesamt wolle man jeweils 1000 Menschen austauschen, teilte der ukrainische Präsident Zelensky auf der Plattform X mit. Man werde weiter um jeden kämpfen, der noch in Gefangenschaft ist.
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0: Heute am Freitag zum Start ins verlängerte Wochenende ist es sehr, sehr unbeständig. Mit Wolken, einzelnen sonnigen Abschnitten und immer wieder Schauern und auch vereinzelten Gewittern. Das Ganze bei Höchstwerten, die liegen heute so im Durchschnitt zwischen ja, 8 und maximal 16 Grad. Die weiteren Aussichten. Morgen am Samstag ist es im Süden noch bewölkt. Zeitweise gibt es an den Alpen immer noch ein bisschen Regen. Im Norden regnet es dagegen immer weniger. Zum Teil klart es auch auf und die Sonne kommt raus. Die Höchstwerte in den nächsten Tagen weiterhin zwischen 7 und maximal 16 Grad.
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0: Heute am 15. Mai aus Kreta und aus München. Die Hoffmann Kollmann Radioshow heute am internationalen Tag. Der Radl zur Arbeit, Frau Hoffmann, mit dem Rad zur Arbeit, das ist der Uso hier, der killt mich.
1: Ja.
0: Mit dem Rad zur Arbeit Tag.
1: Fragen Sie nicht, natürlich nicht, bin ich denn wahnsinnig? Wissen Sie, wie viele Kilometer das immer sind?
0: Der Winter ist längst vorbei, Frau Hoffmann.
1: In die Redaktion.
0: Der Winter ist längst vorbei.
1: Ja, I know, das ist das Problem.
0: Tun Sie doch mal was für sich.
1: Ja, genau. Um diese Uhrzeit, wenn ich dann den Sender stocher, dann sind da so viele Touristen und Menschen.
0: Und Sie werden schon hier angesprochen wahrscheinlich.
1: Nein, natürlich nicht.
0: Hoffi!
1: Ja, genau, die schreien mir hinterher und werfen mir schon den Alkohol nach.
0: Ja.
1: Nee, aber da sind so viele Leute unterwegs auf dem Radweg, da habe ich so gar keinen Bock drauf.
0: Man muss da wirklich mal, ich sag das mal ganz zärtlich zu Ihnen, ja?
1: Zärtlich?
0: Ich sag das ganz zärtlich zu Ihnen.
1: Das ist jetzt weiter Vorname.
0: Sie sind eine richtig faule Socke, kann ich Ihnen ruhig mal so sagen, ja?
1: Ja.
0: In aller Öffentlichkeit sage ich Ihnen das.
1: Das ist spannend, von jemandem zu hören, der wie oft in der Woche
0: Sport
1: macht.
0: Der auf Kreta heute mindestens 5 Bahnen im Meer geschwommen hat, ja?
1: 5 Bahnen?
0: 5 Bahnen habe ich heute geschwommen.
1: Sind Sie von einer Muräne oder einem Goldfisch weggeschwommen? Ja, ist klar.
0: Von dem griechischen Hai bin ich davon geschwommen,
1: Hoffmann. Ja, genau.
0: Ich bin wirklich guter Brustschwimmer. Ich war früher tatsächlich als Kind, war ich in der Wasserwacht bei unserem Gemeindeschwimmbad. War ich an der Wasserwacht. Und ich saß da eigentlich nur... Ich saß da eigentlich nur rum, tatsächlich. Ich habe da nie was machen müssen. Ja,
1: und
0: Herr
1: Kollmann,
0: ja.
1: Würden Sie sich trauen, gegen mich im Schwimmbad vier Bahnen Brustschwimmen gegeneinander anzutreten?
0: Die Leitung hier nach Griechenland ist gerade ganz, ganz schlecht, Frau Hoffmann. Ich kann sie leider gar nicht richtig, kann ich sie jetzt verstehen hier, Frau Hoffmann. Das ist ganz seltsam. Das ist ja wirklich komisch, Frau Hoffmann.
1: Seltsam,
0: ja. Und auch Frau Hoffmann kann man komischerweise gar nicht mehr hören. Das ist ja wirklich, also da ist irgendwas schiefgelaufen jetzt hier in der Leitung. Ich mache einfach mal kurz weiter. Hier ist Eminem mit Without Me und hier ist die Hoffmann-Kollmann-Radio.
1: Ich würde jetzt sagen, show, wenn Sie mich hören können.
0: Ich höre Sie, Frau Hoffmann, da sind Sie wieder. Ach Mensch, schön, dass Sie bei mir sind, Frau Hoffmann.

0: Curtis Mayfield mit Move On Up im Murphy's Law Remix vorhin hier in der freitäglichen Hoffmann. Tja, ist ja gut jetzt. In der freitäglichen Hoffmann-Kollmann Radioshow. Sind Sie wieder da? Hören Sie nicht wieder?
1: Ich bin da, aber passen Sie auf, Herr Kollmann. Ich wollte gerade losziehen in die Redaktionsküche und mir noch einen kleinen Drink mixen.
0: Wo ist der Alkohol versteckt in der Redaktion? Da gibt's doch nichts.
1: Haben Sie das jetzt gerade ernst gefragt?
0: Haben Sie da was versteckt?
1: Okay, vielleicht sollte ich das auch nicht öffnen.
0: Haben Sie ein geheimes Alkoholversteck im Sender?
1: Hä, geheimes? Das kennt jeder.
0: Wo ist das denn?
1: Weil es so viel zum Anstoßen gibt. Das ist da drüben in der... Also ich gehe nur mal ganz kurz...
0: Wieso kenne ich das Versteck nicht? Das haben Sie mir nie gezeigt.
1: Ich versuche zu sprechen, okay? Ich hole mir mal ganz kurz...
0: Ja.
1: Ich nehme mal ganz kurz den Kopfhörer ab.
0: Hat sie mir nie was von erzählt, von diesem Versteck. Ja, so
1: ist
0: sie.
1: Kaffeelikör.
0: Kaffeelikör. Ich habe sie schon 100 Mal gefragt nachmittags in meiner Drive-Time-Sendung, ob sie Alkohol da haben, damit ich die Sendung um mich rumkriege. Nie hat sie geantwortet auf die Frage. So unverschämt ist das.
1: Also ich schütte nochmal nach.
0: Sie verheimlichen mir Alkohol, Frau Hoffmann. Das ist wirklich schlimm.
1: Ich war der Ansicht, die kennen das.
0: Ja. Ich bin ja hier auch gerade auf der Insel Kreta und ich habe die Meldung gesehen, ein Mann lebte, Frau Hoffmann, 33 Jahre allein auf einer Insel und zwar, weil er mit niemandem sprechen wollte. Vielleicht hatte der auch so einen Gegenpart. Ja? Hat er auch eine Radiosendung gehabt mit jemandem und hat dann einfach genug gehabt davon, Frau Hoffmann. Jetzt füllt sie sich da was ein in Deutschland.
1: Ich gehe noch Eiswürfel suchen.
0: Suchen Sie Eiswürfel, Frau Hoffmann. Ja? Ich würde sagen... Kann noch ein bisschen dauern. Ich würde sagen, ich drücke hier einfach den nächsten Titel ab. Und der geht raus an den Raphael. Der schreibt uns aus der Hauptstadt Berlin mit einem Hey, hey, hey. Lieber Gute-Laune-Dampfer, ganz liebe Grüße von mir aus der Hauptstadt an euch. Würde mich sehr über Word Up freuen von Korn. Hier sind sie.
1: Sind das Ihre Fischstäbchen da im Gefrierfach?
0: Lassen Sie die in Ruhe, die brauche ich noch.

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0: Alla, mit Rubens del Mundo und Coldplay und Clocks hier in der freitäglichen Hoffmann-Kommann-Radioshow am 15. April für Hoffmann heute, unter anderem am Tag der Nylonstrümpfe. Besitzen Sie Nylonstrümpfe?
1: Ist das nicht eine ganz normale Strumpfhose? Was ist denn der Unterschied zwischen Nylon und dem, was man sonst so...
0: Da kann ich Ihnen jetzt, habe ich wenig Wissen haben zu Sie diesem Thema, Frau Hoffmann.
1: Ja, müssen Sie fragen selbst mich.
0: Hier steht, da feiern wir eine revolutionäre Erfindung, die Frauen der Welt, nee, am heutigen Tag feiern wir eine revolutionäre Erfindung für die Frauen der Welt. Nylonstrümpfe, sie waren früher eine Alternative zu den Seidenstrümpfen, die nur reichen Frauen vorbehalten waren, Frau Hoffmann.
1: Ach so, ja, und Nylon ist halt einfach strapazierfähiger, geht nicht so schnell kaputt, ja. Bleibt man nicht dran hängen, hat man keine Laufmasche oder wenig. Und haben Sie schon mal Nylonstrümpfe getragen?
0: Nein, ich brauche sowas nicht.
1: Nein, ich weiß. Aber haben Sie sich schon mal jemals als Frau verkleidet? Männer machen das ja manchmal.
0: Nee, habe ich nicht gemacht bisher.
1: Auch nicht zu Fasching?
0: Habe ich nicht gemacht bisher. Okay. Ja. Aber ich habe gerade gesehen, zu Ihrer Einschulung wurden die tatsächlich zum ersten Mal auf den Markt gebracht. Und zwar am 15. Mai 1940 verkauften sie das 5000. Paar. Wo auch das, finde ich schön, Frau Hoffmann.
1: Die sind nur so frech, weil sie so weit weg von mir sind.
0: Das stimmt. Ja. Ich kann mir vieles leisten heute.
1: Da können sie sich einiges trauen. Ich verstehe das.
0: Ja.
1: So. Nächster Musikwunsch. Moment, ich muss erst gucken.
0: Heute startet die Eishockey-Weltmeisterschaft in der Schweiz, Frau Hoffmann. Wie kann man denn jetzt fast schon Richtung Sommer noch Eishockey spielen? Da schmilzt doch das Eis da drin.
1: Ja, das verstehe ich jetzt aber auch nicht.
0: Naja. Gut. Songs for Liebe haben wir anstehen von Kraftklub.
1: Bitte warten Sie.
0: Frau Hoffmann sucht.
1: Bitte warten Sie.
0: Frau Hoffmann sucht.
1: Bitte warten Sie.
0: Frau Hoffmann sucht.
1: Wenn die Tastatur das K schreiben würde, dann würde ich... Nein, Matthias aus München hat sich den gewünscht. Mit einem...
0: Hey.
1: Ihr Lieben, freue mich schon auf eure Show. Und bitte für mich Kraftklub.
0: Und bitte ab.

0: wir sind auch am Start mit den absoluten Beginnern und hammerhart hier in der Hoffmann-Kommann-Radio-Show. Ich kann Sie heute ja nur hier über meine Kamera, über den Bildschirm sehen, Frau Hoffmann. Sie in Deutschland, ich in Griechenland.
1: Wie sehe ich aus?
0: Ich würde sagen, ja, Sie haben gut, gut geschlafen. Sie,
1: ja.
0: Sie haben gut geschlafen, würde ich sagen, oder?
1: War
0: eine gute Nacht für Sie. Die Woche hat Sie so ein bisschen, ja...
1: Gezeichnet.
0: Schon ein bisschen gezeichnet auch, Frau Hoffmann. Ja.
1: Und das Schlimme ist, wenn Sie nicht in meiner Nähe sind, ich habe Hunger. Normalerweise bestellen wir zusammen Pizza.
0: Ja.
1: Heute ist nämlich Pizza-Party-Tag und heute wollte ich so richtig viele verschiedene Pizzen mit
0: bestellen.
1: Ihnen bestellen.
0: Bestellen Sie doch was in den Sender, eine Pizza.
1: Ich habe mal gegoogelt, was war so die weirdeste Pizza, die je hergestellt und gegessen wurde. Was glauben Sie?
0: Was heißt weird? Also von der Größe her oder von dem, was der Belag
1: drauf
0: war?
1: Belag.
0: Oh, erzählen Sie, weiß ich jetzt nicht.
1: Wirklich nicht?
0: Nee.
1: Was wäre denn für Sie das, was man auf keinen Fall auf eine Pizza tun sollte?
0: Also.
1: Oder wo würden Sie einfach sagen, egal auch bei einem ganz normalen Menü,
0: das fängt
1: also
0: bei
1: so einer normalen Karte, würden Sie sagen, auf keinen Fall.
0: Bei vielen fängt ja die Weirdheit schon an, wenn man sich eine Pizza Hawaii bestellt, ja, mit Ananasscheibchen drauf.
1: Ich mochte die eine Zeit lang sehr gerne.
0: Ich mag das eigentlich auch ganz gerne.
1: Als ich noch Fleisch gegessen habe, mochte ich Pizza Hawaii sehr gerne.
0: Ich habe letztens eine Barbecue-Pizza gegessen, wo ich mir auch anfangs dachte, aber hat dann tatsächlich einigermaßen gut geschmeckt am Ende des Tages.
1: Ich mag auch die, wo so viel Käse im Rand ist.
0: Oh, das ist auch gut. Also so ein Cheese-Rand. Ja. Aber das Würdeste, was drauf war, ich habe keine Ahnung.
1: Erzählen okay, es gab 2023, da hat ein Traditionsrestaurant in Hongkong zusammen mit Pizza Hut, ja, dieser Kette, eine Schlangensuppenpizza veröffentlicht. Also da war wirklich geraspeltes Schlangenfleisch drauf, schwarze Pilze, Schinken und eine Käsesoße. Weiß ich nicht. Also man behauptet ja, Schlange schmeckt wie Hähnchen.
0: Ja, ja, das behauptet man auch von Koalas, Frau Hoffmann.
1: Ja. Ja. Ich würde jetzt aber, ganz ehrlich, ich habe jetzt gerade überlegt, warum würde ich dann eher Schlange als Koala probieren? Es ist schon wieder dieser Niedlichkeitseffekt.
0: Schon, oder?
1: Ja. Das ist so fies.
0: Ja.
1: Das ist so fies, aber ich esse eh gar kein Fleisch.
0: Dann lieber Chocolate Chips, Frau Hoffmann. Heute ist auch noch Tag der Chocolate Chips. Das ist nur so nebenher.
1: Boah, die liebe ich ja wirklich.
0: Jetzt tanzen wir erstmal gemeinsam in Richtung Mondlicht, Frau Hoffmann, mit Top Loader. Ein Musikwunsch von Sophia aus Stuttgart. Dancing.
1: The Moonlight.

0: Die hat eine tolle Stimme, die kann bestimmt auch geil.
1: Eine gute Rap-Stimme haben sie, Frau Hoffmann.
0: Oh.
1: Ja? Soll ich mal ausprobieren, so ein bisschen Richtung Nina Chuba. Viperi Lillet.
0: Da bringen Sie mich jetzt auf den Gedanken.
1: Sehen Sie mal, haben Sie was vor fürs Wochenende? Ja?
0: Aber nicht, dass Sie mich bald los sind und ich meine Karriere auf der Bühne starte.
1: Das ist mein, naja.
0: Das ist Ihr schlimmster Albtraum, ne, Herr Kollmann? Dachte ich mir schon.
1: Wir hören hier gleich Bob Marley mit Buffalo Soldier.
0: Der geht raus mit einem.
1: Hey, hey, hey.
0: Zum Gute-Laune-Dampfer ins Studio 1. Da bin ich zum Beispiel. Für Konstantin nach Berlin geht er.
1: Und von der Insel Kreta gebe ich noch ganz liebe Grüße raus an Johannes aus München. Er hätte gerne Liquido mit Narkotik. Das alles gleich hier in der Hoffmann-Kollmann-Radio. Machen wir mit jetzt.
0: Show, show, show.
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0: Von dem gibt es leider nichts Neues mehr. Der ist schon seit langem unter der Erde. Bob Marley, dafür aber jetzt von unseren Kollegen von den News.
1: Das haben Sie schön gesagt, Frau. Muss ich Ihnen wirklich mal anerkennen. Das war eine schöne
0: Radiopreisverdächtige Überleitung.
1: Wirklich wahr, Hoffmann, ja? Ja. Toll. Wenn wir nicht schon eine hätten.
0: Ja. Ja.
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3: Ich bin Gregor Jussé Moser. Nur noch in 6 Landtagen vertreten, nicht mehr im Bundestag und weniger als 5% in Umfragen. Die FDP steckt in einer Krise und richten soll es auch ein neuer Parteivorsitzender, der Ende des Monats gewählt wird. Jetzt ist bekannt, NRW-Landesparteichef Henning Hönne zieht seine Kandidatur zurück, wie er der FAZ gesagt hat, und kandidiert stattdessen als stellvertretender Bundesvorsitzender. Der 74-jährige Wolfgang Kubicki kandidiert damit als einziger für den Vorsitz. Die Tabakindustrie wolle eine neue Generation von Konsumenten abhängig machen, kritisiert die Weltgesundheitsorganisation, und zwar mithilfe von Nikotinbeuteln mit süßen Geschmacksrichtungen, auch Snus genannt. Das Produkt werde unter die Oberlippe gesteckt, mache schnell süchtig und habe schwere gesundheitliche Folgen. Letztes Jahr seien damit weltweit rund 6 Milliarden Euro umgesetzt worden. Bundeskanzler Merz hat Kommunikationsprobleme eingeräumt. Auf dem Katholikentag in Würzburg sagte der CDU-Chef, er müsse seine Botschaften besser erklären. Laut ARD Deutschland-Trend sind nur noch 13% mit der Bundesregierung zufrieden. Merz persönlicher Zustimmungswert liegt bei 16%. Mit 40 Jahren ist für ihn noch immer nicht Schluss mit Fußball. Torwart Manuel Neuer hat seinen Vertrag beim FC Bayern um ein weiteres Jahr verlängert. Das haben die Münchner nun offiziell mitgeteilt. 597 Spiele hat Neuer für die Bayern bereits gemacht. Es werden noch einige dazukommen. Nach dem morgigen Bundesligaspiel gegen Köln wird Neuer zum 13. Mal die Meisterschale in die Höhe stemmen.
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1: Heute am Freitag.

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0: im Original von Billy Joel. Wir spielen Fallout Boy. We didn't start the fire.
1: Für Christian, Spitzname Stiri, schreibt hier
0: der
1: aus
0: Stiri.
1: Stuttgart.
0: Stuttgart.
1: Stuttgart.
0: Ja. Hoffmann, ich habe eine Frage an Sie. Heute gibt es einige Konzerte in Deutschland und ich würde gerne von Ihnen wissen, für welches Sie sich am Ende entscheiden müssten, wenn Sie sich entscheiden müssen. Passen Sie auf.
1: Für ein Konzert, okay.
0: Genau. Einmal heute in Bad Segeberg. Peter Maffay und Band. In Leipzig ist heute Bosse am Start. Dann haben wir in Luxemburg Blue. Kennst du vielleicht noch mit Blue, Dabben, Die, Dabbe, Die. Dann haben wir DJ Bobo heute, der startet seine Great Adventure Tour in Bremen. Wir haben Sammy Deluxe in Wien. Wir
1: Sammy!
0: Haben The Boss Hoss haben wir heute in Wilhelmshaven. Eric Clapton in Köln und zu guter Letzt noch Madison Beer in Düsseldorf.
1: Der Eric Clapton in Köln, wer meinst?
0: Haben Sie ihn schon mal gesehen,
1: den Eric Clapton? Nein, leider nicht. Die anderen habe ich lustigerweise sogar Boss Hoss habe ich schon
0: gesehen?
1: Mal live gesehen.
0: Peter Maffay auch?
1: Peter Maffay habe ich live getroffen auf Mallorca.
0: Brücken musst du
1: aber,
0: gehen. Der wohnt ja am Ammersee. Bei München wohnt der Peter Maffay, ne?
1: Der hat auch ein Haus auf Mallorca.
0: Ja, ich weiß.
1: Aber Eric Clapton habe ich noch nicht live gesehen. Würde ich gerne machen. Können wir was von Eric Clapton spielen? Ist das doof jetzt?
0: Ich finde es nicht doof, Hoffmann. Das können wir ruhig mal machen. Ich habe da sogar schon einen Titel, den ich letztens in einem...
1: Oder Peter Maffay, wenn Sie wollen.
0: Na, ich würde dann eher auf Eric Clapton gehen. Ich habe da letztens irgendeinen sehr weirden Film mit Julia Roberts gesehen, Frau Hoffmann.
1: Pretty Woman ist nicht weird.
0: Nee, nicht Pretty Woman. Das war, ich suche gleich mal raus, wie der hieß. Der war ein bisschen weird, aber irgendwie auch ganz lustig. Und da ist dieser Titel ja von Eric Clapton tatsächlich Soundtrack des Films gewesen.
1: Ein Film von Julia Roberts, den ich noch nicht kenne?
0: Ja, googeln Sie mal mit. Ach, wie hieß
1: ist
0: das denn?
1: Ist es da, wo sie selber versucht, Anwältin zu sein? Und,
0: Nee, da geht es um so eine weirde... so eine weirde Familiengeschichte. Irgendwie die ganze Familie ist irgendwie am Arsch und ich google es gleich mal, wie es heißt. Ich möchte Ihnen da jetzt nichts Falsches
1: sagen. Das ist auch eine Beschreibung, Entschuldigung. Das da ist, kann keiner was mit
0: es
1: anfangen.
0: Es ist schon ein schwieriger Film gewesen, Hofmann. Ja, ich bin dann irgendwann. Ich schlafe selten ein tatsächlich bei Filmen, aber da bin ich dann irgendwann.
1: Ich schlafe ständig ein bei Filmen.
0: Nee, Sie können sich auch. So haben sie nicht im Griff.
1: Und dann bin ich weg.
0: Sie haben wirklich? Sie auch nicht im Griff, Hofmann.
1: Ich habe mich null im Griff.
0: Ja.
1: Also, ja, aber das stand doch nicht außer Frage, oder? Das weiß ich nicht.
0: Wo würden Sie nicht einschlafen?
1: Wo schlafen Sie heute? Auf Ihrer Couch, wenn Sie schon so fragen. Aber Sie sind nicht da, also komme ich da nicht rein. Also nehme ich die
0: leider bin ich heute auf Kreta, Frau Hoffmann. Da müssen Sie heute ohne mich klarkommen.
1: Ja, schade, leider.
0: So, hier ist der Titel, von dem ich gerade gesprochen habe. Hier ist Lay Down Sally. Hier ist Eric Clapton, der heute, was haben wir gesagt, in
1: Bremen, Köln.
0: In Köln seine Europatour startet. Gucken Sie mal, vielleicht kommt er nach München, dann gehe ich mit ihm dahin. Insofern. Können Sie ja mal nachschauen. Ja? Lay Down Sally.

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0: Raining in Paradise von Manu Chao Hoffmann. Hier auf Kreta, wo ich mich gerade befinde, da hat es heute früh mal ganz kurz genieselt. Aber seitdem ist wieder schönster Sonnenschein. Ja? Aber so ist es auf Inseln, da hat man meistens schönes Wetter, oder? Auf Mallorca ist es ja eigentlich auch so.
1: Ist so. Aber Frage mal an Sie, gehen Sie auch als Tourist auf anderen Inseln, wie zum Beispiel jetzt auf Kreta, gehen Sie gerne oben ohne raus?
0: Eher selten. Bin ich so der oben ohne Typ, Frau von.
1: Weil
0: oder wie meinen Sie mit oben?
1: Ich habe
0: oder
1: also gelesen, ja.
0: Stadtspaziergang oben ohne, oder?
1: Ja, okay, das finde ich komisch. Also ich würde niemanden mitnehmen an meiner Seite, der oben ohne durch die Stadt läuft. Das finde ich crazy.
0: Wie kommst du denn jetzt darauf?
1: Weil Brusthaar ist wieder in. Aber war das je out?
0: Weiß ich, habe ich mich nie so groß damit beschäftigt.
1: Haben Sie sich noch nie mit Brusthaar beschäftigt? Brusthaar. Ohne Witz, ich weiß nicht, ob Sie Brusthaar haben oder nicht. Können Sie das mal in die Kamera halten?
0: Ich habe wieder Brusthaar. Ich habe tatsächlich eine lange Zeit, war ich haarfrei auf der Brust. Ja.
1: Was haben Sie da gemacht? Haben Sie es rasiert? Haben Sie es epiliert?
0: Nö, rasiert halt.
1: Was haben Sie gemacht?
0: Rasiert halt irgendwann.
1: Wirklich?
0: Mal zwischendurch. Und meine damalige Freundin, hatte damals zu mir gesagt, dass sie es schöner fände, wenn da mehr Haar wäre auf der Brust.
1: Weil es ansonsten kratzt und piekst und Aua macht.
0: Ja, und ich weiß nicht, was da Ihre Aussage damals war, aber irgendwie sieht es wohl männlicher aus. Keine Ahnung, ja, wenn man mehr Brusthaar hat.
1: Wohin geht denn, also ist das nur so ein kleiner Streifen Brusthaar oder ist das eine ganze Menge Brusthaar? Das ist so schlimm, dass ich das nicht weiß. Wir kennen uns seit über 15 Jahren. Ich weiß nicht, wie Ihre Brust
0: Ich habe es auch bisher tatsächlich gemieden mit Ihnen.
1: Selbst Sie wissen, wie meine Brust aussieht.
0: Ja, und Sie wissen nicht, wie meine Brust aussieht. Ja, schade, Frau Hoffmann, schade.
1: Ja? Es ist ein Ungleichgewicht zwischen uns.
0: Jetzt habe ich vergessen, worauf ich raus wollte, Frau Hoffmann.
1: Das weiß ich doch
0: auch
1: nicht.
0: Ich hatte so ein schönes Thema, das ich ansprechen wollte.
1: Ja, machen wir schnell Musik und dann überlegen Sie und dann reden wir nochmal drüber.
0: Was ist, wenn es mir jetzt nicht mehr einfällt?
1: Ja, dann war es wohl doch nicht so wichtig.
0: Wenn es Futschibutsch ist.
1: Ja, dann ist es wohl nicht so gut gewesen, Herr Kollmann. Ja.
0: Ich hole mir einfach nochmal ein Uso und dann kommt tatsächlich wieder die Idee. Ja, die
1: Brusthaar wäre mir bestimmt nochmal eingefallen.
0: Ja. Lass es gut sein, Frau Hoffmann. Ja? This is how we do it. Hier ist Montel Jordan. Hier ist die Hoffmann Common Radio. Show. Machen wir mal mit jetzt. Haben wir eigentlich eine Verzögerung in der Leitung? Hören Sie mich?
1: Weiß ich nicht.
0: Mal ganz kurzer Test nur. Ich sage Piep. Wenn Sie das Piep hören, dann sagen Sie Jupp. Und dann wissen wir, wie viel Verzögerung in unserer Leitung
1: zwischen. Fertig.
0: Achtung. Piep.
1: Jupp.
0: Na, gar keine Verzögerung, Frau Hoffmann. Ja, super.
1: Ich kann gar nicht mehr so tun, als hätte ich sie nicht gehört.
0: Technik von heute.

0: Mantel und John Newman mit Not Giving In hier in der Vollkommen Radio Show.
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0: Wissen Sie, was mir vor ein paar Tagen passiert ist, Frau Hoffmann? Ich höre tatsächlich, wenn ich nicht einschlafen kann, dann entscheide ich mich oft dazu, dann doch noch irgendwie irgendeinen Podcast zu hören. Ja, und ich habe da so einen ganzen Schwall an Lieblingspodcasts, die ich mir dann zur Gemüte führe, bis ich dann so langsam in mich hinweggleite. Und vor ein paar Tagen ist es mir passiert, dass ich eben so eine Podcast-Folge gehört habe. Und was ich nicht wusste, ist, dass irgendwie mein Streamer des Vertrauens mittlerweile einfach nach dem Ende einer Folge einfach irgendeine andere Folge random anspielt. Und da bin ich auf einmal bei Lanz und Precht gelandet. Also Richard David Precht und Markus Lanz, deren gemeinsamer Podcast. Und die haben sich über ein Thema unterhalten, das wollte ich hier ganz kurz ansprechen. Und zwar ging es da ums Thema Schlaf. Und da wurde erzählt, dass die junge Generation, die Generation Z quasi, wieder mehr Wert auf Schlaf legt. Und dass es bei TikTok anscheinend Trends, also Schlaftrends gibt, wo auch unter anderem empfohlen wird, dass man am besten um 20, 30 am Abend ins Bett geht.
1: Ja. Finde ich gut. Ich finde die Entwicklung super. Und das ist auch das, wovon wir vor ein paar Wochen gesprochen haben. Das ist die Seniorisierung der neuen Generation. Mhm. Ja, weil die sich benehmen einfach wie über 70-Jährige. Und das finde ich gut. Also weniger Drogen, weniger Party, weniger Gewaltexzesse, mehr Schlaf.
0: Das ist alles gut, aber
1: Schlaf
0: dann,
1: ist immer gut, da kann man nie was verkehrt machen.
0: Aber am Ende dann auch keine Freunde und kein soziales Leben mehr. Ja, wie sind Latte? Ja. Wen wollen Sie denn noch treffen, wenn Sie um 20:30 ins Bett gehen? Haben Sie ja gar keinen.
1: Das stimmt, eigentlich fängt um 20:30 mein Leben erst an.
0: Da ist ja gar nichts mehr los, ja. Also
1: ist auch ein bisschen schade, wenn alle Gen Z war das, ne?
0: Ja.
1: Ich bin ja Gen X. Was sind Sie denn?
0: Ich bin Jay-Z.
1: Oh, das wäre jetzt so gut, weil der jetzt einen Titel von Jay-Z.
0: Schade, Frau, den können wir gerade nicht. Wobei Jay-Z wurde freigesprochen, den können wir wieder spielen. Theoretisch könnten wir den wieder spielen.
1: Wir schmeißen ihn nämlich immer so lange raus, bis wir das.
0: Bis er sich wieder irgendwie.
1: Rehabilitiert
0: hat.
1: Ja. Genau.
0: Nee, ich würde sagen, wir lassen ihn noch ein bisschen schmoren, den Jay-Z.
1: Bisschen in der Versenkung.
0: Ja, und holen ihn vielleicht so in einem Jahr wieder raus.
1: Ja, das
0: oder?
1: Ist auch
0: so
1: eine gute Idee. Ganz, können wir das machen.
0: Ganz kurz noch zum Ende hin zum Thema Schlaf wollte ich Ihnen auch noch sagen. Es hat sich ja auch herausgestellt durch eine Studie, dass die Jugend jetzt auch wieder länger schläft. Und zwar hat sich der Schlaf der Jugend prozentual um 1,5 Stunden verlängert. Früher hat man 8 Stunden geschlafen, heute schläft die junge Generation bis zu 9,5 Stunden, Frau Hoffmann.
1: Das ist so vernünftig, Leute.
0: Das ist so lange, dass mir selbst der Fuß danach einschlafen
1: Respekt.
0: Würde. Ja? Hier
1: Respekt.
0: Ist Frittenbude, Frau Hoffmann. Mit mindestens
1: in 1000 Jahren
0: werden auch wir
1: immer noch senden.
0: Hier ist die Hoffmann-Kommann-Radio.
1: Show.

0: mindestens in 1000 Jahren von Frittenbude an diesem Freitag, dem 15. Mai.
1: Warten Sie, Herr Kollmann, ich schaue schnell nach, wer sich den gewünscht hat.
0: Ja, das kann jetzt aber auch wieder dauern, ja.
1: Ja, aber so viel Zeit, man hat doch Zeit im Leben. Man muss nicht immer so, ja. Franzi aus Nürnberg.
0: Franzi aus Nürnberg.
1: Hey, ihr Lieben, schreibt sie, wir feiern daheim und hören dabei laut eure Show, was unglaublich beruhigend auf den Hund wirkt.
0: Das ist schön, Frau Hoffmann. Ich weiß zwar nicht, in welcher Art, also was auf den Hund wirkt, ob das jetzt eher Ihre Stimme ist, meine Stimme oder die Musik, die wir spielen, Frau Hoffmann.
1: Oh, vielleicht.
0: Kann alles sein.
1: Who let the dogs out?
0: Who let the butterfly out? Crazy Town haben wir gleich mit Butterfly. Und der wurde gewünscht von Franziskus. Oh.
1: Franziskus?
0: Franziskus, das ist auch ein schöner Name.
1: Franziskus?
0: Franziskus
1: aus Bayreuth.
0: Darf man so
1: heißen, wenn man kein Papst ist?
0: Der ist doch schon verstorben, Frau Hoffmann. Ach nee, der lebt noch. Nee, der ist verstorben. Der ist verstorben,
1: Frau
0: Hoffmann.
1: Sagen Sie nichts mehr, Herr
0: Kollmann. Der ist ja längst verstorben,
1: Franziskus. Ich habe keine Ahnung. Yes. Der neue heißt Leo. Das ist alles. Und ja, das weiß ich auch nur, weil er sich irgendwie gegen Trump geäußert hat, aber Beef mit Trump
0: hat. Das haben Sie sich wieder gemerkt.
1: Deshalb feiere ich ihn, auch wenn ich nicht an Gott glaube.
0: Lassen wir es an der Stelle
1: Leo,
0: so stehen, Frau Hoffmann.
1: Go for it, Leo.
0: Der nächste Shitstorm ist schon vorprogrammiert, Frau Hoffmann.
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0: bei Sugar Baby.
1: Baby, hören Sie das?
0: Haben Sie was? Haben Sie was? Ich habe so einen Hunger hier, Frau Hoffmann.
1: Ich habe Eiswürfel.
0: Ja.
1: Ich habe Eiswürfel im Redaktionskühlschrank gefunden.
0: Die Küche hier auf Kreta ist schon sehr fleischhaltig, muss man sagen. Ja, ich bin ja kein Veganer und auch kein Vegetarier. Ich freue mich schon ab und an über einen Schnitzel, aber es ist mir teilweise ein bisschen zu viel Fleisch mittlerweile.
1: Für Sie kann etwas zu fleischhaltig.
0: Schon. Naja, ich bin jetzt auch kein Söder, der jeden Tag einen Schweinsbraten isst, Hoffmann. Ja, ich achte ja schon auf meinen Fleischverzehr. Ich achte auch, woher das Fleisch kommt. Aber hier auf so einer griechischen Insel ist es gar nicht so einfach, mal gar kein Fleisch zu essen. Was essen Sie dann nochmal?
1: Eiswürfel.
0: Ja. Kurz
1: wir haben nichts anderes.
0: In die Nachrichtenredaktion.
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3: Ich bin Gregor Jose Moser. Der nordrhein-westfälische FDP-Chef Henning Höhne zieht seine Kandidatur für den Bundesvorsitz zurück. Er will jetzt nur noch stellvertretender Vorsitzender werden. Damit ist Wolfgang Kubicki der einzige Kandidat für den FDP-Parteivorsitz. Die FDP war bei der Bundestagswahl letztes Jahr aus dem Bundestag geflogen, in diesem Jahr auch aus den Landtagen in Baden-Württemberg und Rheinland-Pfalz. Seinen Durchbruch feierte er als Charlie in der Kultserie Münchner Geschichten ab 1974. Jetzt ist der Schauspieler Günther Maria Halmer gestorben. Der gebürtige Rosenheimer verstarb schon am Sonntag im Alter von 83 Jahren, wie das Münchner Residenztheater mitteilte. Halmer hinterlässt eine Ehefrau und zwei Söhne. Tickets für Megastars wie Taylor Swift oder auch für große Fußballspiele sind bei Fans begehrt. Auf dem Zweitmarkt werden sie deshalb oft für überhöhte Preise angeboten, wie vor kurzem auch Künstler und Veranstalter in einem offenen Brief kritisiert haben. Bundesjustizministerin Hubich reagiert. Die SPD-Politikerin will härter gegen Ticketabzocke vorgehen, sagte sie der Bild-Zeitung. Der private Weiterverkauf müsse aber möglich bleiben. Fußballtorwart Manuel Neuer hat seinen Vertrag beim FC Bayern verlängert. Der 40-Jährige hängt noch ein weiteres Jahr dran. Justin Hamm berichtet.
4: 597 Spiele für die Bayern, 13 Mal Deutscher Meister, 2 Mal Champions-League-Sieger. Manuel Neuers Karriere in München hat schon längst Legendenstatus. Nun kommt noch eine Saison dazu. Bayern-Präsident Herbert Heiner sagt, Neuer sei das Gesicht von zwei Generationen und ein herausragendes Vorbild. Medienberichten zufolge soll Neuer kommende Saison mehr Spiele an Torwarttalent Jonas Urbich abgeben, um diesen zur neuen Nummer 1 zu entwickeln.
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0: Heute am Freitag zum Start ins verlängerte Wochenende ist es sehr, sehr unbeständig. Mit Wolken, einzelnen sonnigen Abschnitten und immer wieder Schauern und auch vereinzelten Gewittern. Das Ganze bei Höchstwerten, die liegen heute so im Durchschnitt zwischen 8 und maximal 16 Grad. Die weiteren Aussichten. Morgen am Samstag ist es im Süden noch bewölkt. Zeitweise gibt es an den Alpen immer noch ein bisschen Regen. Im Norden regnet es dagegen immer weniger. Zum Teil klart es auch auf und die Sonne kommt raus. Die Höchstwerte in den nächsten Tagen weiterhin zwischen 7 und maximal 16 Grad.
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0: Das stimmt tatsächlich heute nicht so ganz, falls ihr gerade eingeschaltet habt. Wir sind heute getrennt. Frau Hoffmann ist in Deutschland im EgoFM-Sendestudio und ich befinde mich auf der griechischen Insel Kreta, auf der Insel der Götter, Frau Hoffmann. Und ich weiß nicht, ob Sie diese wunderbare Serie, ich glaube, letztes Jahr ist die gelaufen, bei Netflix gesehen haben, wo es genau um diese kretianischen Götter geht, mit einem tollen Line-up an Schauspielern. Doch, ich habe es Ihnen empfohlen. Chaos hieß die Serie.
1: Großartige Sendung. Oder? Es gibt leider Spoiler. Es gibt keine zweite
0: keine
1: Folge, was ich nicht verstehen kann, weil die Schauspieler, die Musik, der Plot-Twist, es ist sensationell.
0: Ja. Aber ich glaube, die Serie war von
1: Chaos an.
0: Ich glaube, die Serie war von Anfang an darauf ausgelegt, dass es eben nur diese eine.
1: Hä, das ist
0: oder?
1: Total.
0: Ja,
1: aber das ist Bullshit.
0: Ja.
1: Da muss es noch mindestens 5 Folgen, also 5 Staffeln geben und das ist total.
0: Sprechen Sie mal vor, Frau Hoffmann, in Hollywood. Ja. Ja. Auf Ihre Stimme hört man dort.
1: Ja. Ich habe gerade ein bisschen Frustfressen veranstaltet, Herr Kollmann. Ich habe die Schokokekse von Kollegin Sabi in der Redaktion gefunden.
0: Das heißt, sagen Sie es jetzt nicht öffentlich, Frau Hoffmann. Die hört doch zu vielleicht.
1: Ach, ich glaube nicht.
0: Nicht, dass Sie es wieder auf mich schieben im Nachhinein.
1: Doch,
0: ja?
1: Das mache ich.
0: Ist letztens auch schon passiert.
1: Aber ich gönne mir, weil ich komme jetzt in ein Alter, in dem man bewusst ein paar Kilos zunimmt, um die Haut zu straffen. Da lacht er. Weil er noch nicht in dem Alter ist.
6: Ich bin nur lange nicht in dem Alter, Frau Hoffmann, ja. Ich kann mein Tanzbein noch schwingen zu Chuck Berry und Little Queenie. Hier ist Jochen Kollmann Radio.
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0: Furtado hier in der Vollkommen Radioshow, Frau Hoffmann.
1: Es gab mal eine Zeit, da haben sie über Furtado gesagt.
0: Nelly Furtado, stimmt.
1: Nelly Furtado.
0: Sie hat mich dann mal irgendwann mal angerufen
1: und hat gesagt, ey, Colli, wirklich, ja, wir kennen uns jetzt so lange, waren so zusammen, hey, ja, Buddies, intim und so weiter.
0: Wirklich,
1: und ja, warum nennst du mich nicht einfach so, wie ich heiße, Furtado? Ja.
0: Und dann habe ich mir gedacht, na gut, man muss sich auch die eigenen Fehler mal eingestehen.
1: Genau.
0: Manchmal, ja.
1: Dann hat er aufgehört, sich Furtado zu nennen.
0: Seitdem nenne ich sie Furtado.
1: Herr Kollmann, stehen Sie eigentlich auf Füße? Wie stehen Sie zu Füßen?
0: Also ehrlicherweise
1: also
0: muss ich
1: da... Also man steht auf den Füßen, ist mir schon klar, aber wie stehen Sie zu Füßen?
0: Ich musste an unseren Hoffmann-Kollmann-Podcast völlig überzogen denken. Da hatten wir irgendwie mal so einen Fußfetischisten zu Gast oder so. Und ich muss schon sagen, das ist nicht so meine Welt. Ja. Ich beschäftige mich relativ wenig mit Füßen. Ich finde das manchmal auch ein bisschen eklig.
1: Ich beschäftige mich jetzt mehr mit diesem Thema, weil ich eine zweite Einnahmequelle brauche. Ich glaube, ich mache Fotos von meinen Füßen, die sehen immer ziemlich schön aus. Und zweitens habe ich gelesen, Männer, die auf Füße stehen, haben einen höheren IQ.
0: Naja, ich habe jetzt nicht gesagt, dass ich nicht auf Füße stehe. Ich habe nur gesagt,
1: gemerkt,
0: ich beschäftige mich relativ wenig.
1: Da versucht er, die Kurve wieder zu kriegen.
0: Ja, ich bin ja auch geneigt dazu, nicht alles aus meinem privaten Leben zu erzählen hier in der Sendung, Frau Hoffmann. Aber in dem Fall kann ich Ihnen sagen, ich bin ein großer Fußfetischist. Ja? Also ich folge Ihnen auch, Ihrem Fußportal.
1: Ja, genau. Ja,
0: Ihrem Fußprofil folge ich, Frau Hoffmann.
1: Richtig. Ja.
0: Und vielleicht habe ich mir auch heimlich tatsächlich vor einiger Zeit mal so einen Fußabdruck, den Sie in meinem Wohnzimmerteppich hinterlassen haben. Vielleicht habe ich mir den sogar.
1: Vielleicht haben Sie es gemacht.
0: Habe ich mir den sogar.
1: Und Ihr IQ ist über 120. Also falls ihr auf Füße steht und ihr hättet gerne meine, meldet euch. Wir können vielleicht ins Geschäft kommen.
0: Ja, versprechen Sie nicht zu viel, Frau Hoffmann.
1: Was denn?
0: Ja.
1: Ich bin da gar nicht so. Mir ist das doch Latte auf. Naja, ich möchte da gar nicht weiterreden. Ich weiß nicht, ob Kinder zuhören.
0: Das wissen wir nicht, Frau Hoffmann. Ja. The Magic Key hören wir jetzt von One T. Das ist ein Musikwunsch von Christoph aus Würzburg. Ganz liebe Grüße.
1: Grüße.

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0: Der Titel sollte eigentlich Dirty Hoffi heißen, aber sie hat dann tatsächlich Klage eingereicht. Deswegen haben die Gorillas ihn Dirty Harry genannt. Hier ist die Hoffmann-Kommann Radio Show.
1: Radio Show.
0: Ja, heute am 15. Mai. Wir haben eigentlich alle schon durchgesprochen, was heute ist, Frau Hoffmann. Wir hatten hier heute den Tag der Nylonstrümpfe, Tag der aussterbenden Tierarten. Oh, eine Sache haben wir noch
1: nicht. Mit dem Rad zur Arbeit Tag.
0: Das haben Sie aber auch nicht wirklich.
1: Ja, zu, aber auch zu nur, weil ich nochmal klarstellen wollte, weil wir unsere Sendung hat ja auch ein bisschen was damit zu tun, dass wir mit euch ins Wochenende reinfeiern und hier und da auch
0: damit zu tun?
1: Alkoholisch.
0: Ja.
1: Das heißt, ich bin ja nicht wahnsinnig und fahre angetrunken Fahrrad, weil dann könnte man mir ja den Führerschein wegnehmen.
0: Das ist die offizielle Version.
1: Und ich
0: Version.
1: Habe gerade auch eine schlimme
0: und eine Klage am Hals. Anzeigen und Klagen hat sie am Hals, die Frau.
1: Nee, aber ich habe so eine schlimme Odyssee hinter mir und immer noch nicht so richtig hinter mir.
0: Was hast du wieder gemacht?
1: Weil ich habe meinen Führerschein neu beantragt, weil ich bin nicht die Einzige, die anscheinend, aber trotzdem, die immer noch diesen orangenen, rot-grünen, wie heißt dieser Lapp?
0: Also ach, wirklich, dieser 30er-Jahre-Führerschein.
1: Genau, dieser ich habe immer noch diesen Führerschein, den man so aufklappt.
0: Das sieht man aber wirklich, wie alt sie schon sind, Frau Hoffmann. Das muss man schon mal sagen.
1: Also wirklich diesen super uralten Führerschein. Ich hatte noch nie eine Karte und jetzt habe ich den beantragt, weil ich dachte, Mensch.
0: Die fahren doch nie Auto eigentlich.
1: Hä?
0: Was? Selten, dass ich
1: spätestens
0: sie Auto fahre.
1: Dann, wenn wieder Verdi gestreikt hat, musste ich Auto fahren, ja, selbstverständlich. Ja. Naja, und auf jeden Fall möchte ich ja auch in Urlaub fahren und da fahre ich ja auch Auto. Das Problem ist nur, ich habe jetzt keinen Führerschein, der wirklich gültig ist. Ich müsste, also ich meine, klar, ich muss dann halt ein Bußgeld zahlen. Und da habe ich mal nachgefragt beim Amt, wie lange dauert es denn jetzt, bis ich meinen neuen Führerschein, bis ich die Karte bekomme, schreiben die zurück, bis zu 17 Wochen.
0: Nee, das kann ja gar nicht sein.
1: Doch.
0: 17 Wochen.
1: 17 fucking Wochen.
0: Also ich vertausche das gerade mit dem Perso, der braucht, glaube ich, nur 4 Wochen oder so, ne? Perso also, braucht aber auch
1: das
0: lang.
1: Ist ja unfassbar. Ja. Wirklich.
0: Sie können ja mal machen Sie doch mal so einen kleinen Wochenendausflug zur Bundesdruckerei und lassen sich dann einfach direkt ausstellen, vor der Tür quasi. Direkt vom Druckermann
1: das
0: durch die Tür reichen lassen.
1: Ja, genau.
0: Oder?
1: Das ist doch bestimmt illegal. Und dann stehe ich da wieder. Der Herr Kollmann hat aber gesagt, ich soll und darf. Kennen wir, ja, das.
0: Der Mitarbeiter sagt dann, was der Herr Kollmann sagt.
1: Ja? Das ist noch lange nicht richtig. Ja. Hand und Fuß.
0: Hand und Fuß.
1: Wo waren wir?
0: Sleep Now in the Fire. Hören wir jetzt von Sum 41. Der kam, glaube ich, über die App rein. Das müssen Sie mir sagen, von wem der ist.
1: Sum 41. Warten Sie.
0: Ja.
1: Herr Kollmann. Nur ein bisschen durchatmen.
0: Kurz mal ein bisschen durchatmen. Tief einatmen. Und alle Sorgen nach draußen pusten. Axel aus Schweinfurt. Ganz liebe Grüße hier von uns aus Greta und aus München. Hier ist die Hoffmann-Kommann Radio. Schon.

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0: Tag an Peter Fox hier im Dampfer der guten Laune an diesem Freitagabend, Frau Hoffmann. Die Sendung neigt sich langsam dem Ende hin, aber ein bisschen haben wir noch.
1: Ein bisschen haben wir noch und ich habe noch ein paar Fragen an Sie, Herr Kollmann. Es gibt so viele Dinge, die Männer glauben tun zu können, ja, wie zum Beispiel, jetzt frage ich mal, ob Sie dazugehören. 64% glauben, Sie können in einem Notfall ein Flugzeug landen. Glauben Sie, Sie könnten im Notfall ein Flugzeug landen?
0: Mir kommt es gerade so bekannt vor, die Frage. Ich glaube, das haben Sie mich schon mal gefragt.
1: Nee, und ich habe noch ganz viele andere Fragen.
0: Ja, ob ich im Notfall ein Flugzeug landen könnte? Mhm. Tatsächlich, weil ich war nie der große Computerspieler, aber wenn ich was gespielt habe mit meinem Bruder, damals auf so einem wirklich alten Rechner, den wir irgendwie geschenkt bekommen haben, dann war das so ein Flight-Simulator-Spiel. Und da habe ich gelernt, Flugzeuge zu landen.
1: Ich glaube, da möchte ich nur noch mit Ihnen fliegen, weil ich glaube, dann würden
0: Ist
1: Sie
0: aber schon länger her, ja.
1: Vielleicht.
0: Müsste die Knöpfe nochmal durchgehen.
1: Wunderbar. 50% glauben, Sie könnten allein mehrere Tage ohne Hilfe in der Wildnis überleben. Ich meine, Sie kommen aus dem Chiemgau. Wahrscheinlich sind Sie es gewohnt.
0: Naja, wir hatten in unserem Hoffmann-Kommer-Podcast völlig überzogen mal Fritz Meinecke zu Gast, diesen Survival-Übermenschen.
1: Den habe ich gehasst.
0: Sagen Sie mal, das kannst du jetzt nicht so sagen.
1: Doch, der sprach der schlecht über Frauen, den mag ich
0: überhaupt gar nicht. Der hat so ein Tourmesser hat er in der Tasche gehabt. Ja. Ja? Der konnte über. Ob ich das könnte.
1: Hat mich null beeindruckt, dieses Scheißmesser.
0: Ich bin Naturbursche. Ja, würde ich schon sagen. Ich hab viel meiner Kindheit im Wald verbracht. Ich würde sagen, ich würde es hinkriegen.
1: Krass. Ja? Ich glaube Ihnen sogar. Und sogar mit Ihnen würde ich in der Wildnis gerne verloren gehen.
0: So,
1: ja, ich weiß auch nicht, warum ich das jetzt sage. Der Alkohol. 24% glauben, Sie könnten einen Nummer-1-Hit aufnehmen. Ich meine, Sie haben ganz ehrlich, Sie schenken mir immer zu Weihnachten einen neuen Weihnachtshit.
0: Ich würde auch sagen, dass das
1: ist ziemlich gut.
0: Es ist schon hitverdächtig, was da bisher so produziert wurde. Ja.
1: Okay.
0: Aber also, das müssen Sie ja beantworten, weil ich finde.
1: Ich würde es, ja. Nummer 1-Hit ist jetzt so eine Sache, aber einen Hit aufnehmen. Auf jeden Fall.
0: Ja.
1: Herr Kollmann glaubt das und er könnte das sogar. Ja.
0: Worauf läuft das Ganze jetzt hier hinaus?
1: Ja, dass sie einfach wirklich zu den Männern gehören, die sehr...
0: Sich viel zutrauen, meinen Sie?
1: Die sich sehr viel zutrauen, aber ihnen würde ich das sogar... Jetzt kommt da so ein verstecktes Kompliment. Ich sollte mich zurückhalten.
0: Passen Sie auf, was Sie sagen, Frau.
1: Ja, ich lasse das lieber.
0: Aber da kann man nochmal ansetzen bei diesem hier Handleser, den wir im Winter auf dem Tollwood bei unserer Sendung in München zu Gast hatten, auf der Riesenwiese. Der hat ja letztes Jahr meine Hand gelesen. Und
1: was hat er nochmal gesagt?
0: Ja, der hat mir dann... Das hat aber auch nur mal heimlich dann im Nachgang gesagt, ohne Sie. Weiß nicht. Er hat gemeint, ich habe in Ihrer Hand gesehen, dass Sie alles können. Das ist ein Alleskönner, hat er gesagt.
1: Ey, das ist jetzt so eine ultimative Aussage. Ja.
0: Weiß ich nicht.
1: Sind jetzt auch nicht X-Men, ne?
0: Ja. Was ich nicht könnte, wäre tatsächlich die Stimmlage von Mick Jagger zu erreichen. Denn das ist schon was Besonderes, muss man wirklich sagen.
1: Ja,
0: höchst ausgezeichnet hier, also mit Sweet Thing.

0: Thing. Hier noch von Common Radio Show.
1: Show, Show, Show. Und gleich. Mit einem.
0: Hey.
1: Hoffmann und Kollmann. Kollmann hat 3 A's bekommen. Radio Show, Show, Show wünscht sich die Vanessa aus Hamburg die Caesars.
0: Mit Jerk It Out. Und wir hören uns gleich noch ein letztes Mal für heute.
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0: besonderen Mix hier noch von Command Radio Show. Und Frau Hoffmann, das soll's gewesen sein. Ich darf zurück in meinen Urlaub hier auf Kreta.
1: Ja, wie lange bleiben Sie denn da noch?
0: Lassen Sie mich mal kurz in meinen Kalender reinschauen. Ich glaube schon noch ein Weilchen. Ich dachte mir, so ein bisschen mehr Auszeit als sonst würde mir nicht schaden tatsächlich. Ja?
1: Melden Sie sich, wenn Sie Langeweile haben, dann machen wir wieder eine Show zusammen. Ne? Ja. Aber nächsten Freitag ist wieder ganz normal,
0: nächste
1: oder
0: nächste Woche Freitag bin ich wieder zurück, Frau Hoffmann, tatsächlich.
1: Ja? Tatsächlich?
0: Tatsächlich.
1: Wisst ihr Bescheid. Also genießen Sie noch Ihre Zeit, schicken Sie schöne Urlaubsbilder, kommen Sie gut zurück. Es war mir eine Ehre. Machen Sie es gut.
0: Eine Ehre heute sogar, Frau Hoffmann. Das haben Sie noch nie gesagt zu mir. Da wirkt der Alkohol nach. Ja?
1: Also suchen Sie sich noch schönen Reziner oder halt ein, was trinkt man da nochmal? Uso, ne?
0: Ein Uso.
1: Uso. Trinken Sie heute ein Uso auf mich mit, Herr Kramann. Ja. Schön war's.
0: Und nur ein bisschen Tzatziki obendrauf, Frau
1: Hoffmann. Danke für Ihre 4 Stunden, die ich Ihnen klauen durfte in Ihrem Urlaub.
0: Sehr, sehr gerne, Frau Hoffmann. Für Sie immer wieder gerne. Und dann werde ich nächste Woche als Rocketman werde ich zurückkommen zu Ihnen, zu mir ins Wohnzimmer 1. Hier zum Ende noch, hier ist der legendäre
1: Elton. Der lebt noch, ne?
0: Na, natürlich, Frau Hoffmann, sagen Sie mal jetzt.
1: Hätte ich mitbekommen.
0: Elton John. Ja, machen Sie es gut, Frau Hoffmann.
1: Tschüss.
0: Tschüss.

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1: Ich bin Gregor Jose Moser. Ohne die Millionen Beschäftigten im Groß- und Einzelhandel würde in unserem Land nicht mehr viel laufen. Das betont die Linke. Anlass sind die bundesweiten Warnstreiks im Handel heute. Der gewerkschaftspolitische Sprecher der Partei Meiser hat der Rheinischen Post gesagt, mehr Respekt und eine bessere Bezahlung seien überfällig. Es ist keine einfache Woche für den Bundeskanzler. Nachdem Merz bereits am Dienstag beim DGB-Kongress mit Pfiffen und Buhrufen statt Applaus begrüßt wurde, gab es einen ähnlichen Empfang heute in Würzburg bei einer Podiumsdiskussion auf dem Deutschen Katholikentag. Uli Reitinger berichtet.
2: Dass Friedrich Merz und seine Regierung unbeliebt sind, kann der Kanzler schon länger in Umfragen sehen. Jetzt bekommt Merz aber immer wieder ganz konkret vor Augen geführt, dass das nicht nur bloße Zahlen sind. Diesmal beim Katholikentag protestierten rund 400 Demonstranten, vor allem gegen die Klimapolitik der Bundesregierung. Vier von ihnen störten die Podiumsdiskussion im Saal mit Zwischenrufen und Pfiffen.
1: Die WHO gibt Entwarnung nach dem Hunter-Virus-Ausbruch auf einer Atlantikkreuzfahrt. Genanalysen zeigen, das Virus ist nicht gefährlicher als bekannte Varianten. Auf dem Kreuzfahrtschiff Honius hatten sich 10 Menschen mit dem Virus infiziert, 3 sind gestorben, darunter eine Deutsche. Auftaktniederlage für das deutsche Eishockeyteam bei der Weltmeisterschaft. Das erste Gruppenspiel gegen Favorit Finnland hat die DEB-Truppe mit 1:3 verloren. Für den einzigen deutschen Treffer in Zürich sorgte Stefan Leubel von den Straubing Tigers. Am Sonntag folgt mit dem Spiel gegen Lettland ein richtungsweisendes Duell in Richtung Viertelfinale.
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1: Ich bin Yves Simon. Wer heute einkaufen war, hat es vielleicht gemerkt und ein bisschen Geduld gebraucht, denn mehr als 5000 Beschäftigte im Handel hatten in gut 200 Standorten bundesweit gestreikt. Zum Beispiel bei Edeka, Rewe oder auch bei H&M. Dazu aufgerufen hatte die Gewerkschaft Verdi. Mehr von Thomas Thunfeld.
2: Manchmal hat's an der Kasse oder bei der Leergutannahme ein bisschen länger gedauert, aber grundsätzlich konnte man überall einkaufen, betont Handelsverbandsgeschäftsführer Hake. Im Groß- und Außenhandel seien die Streiks bzw. deren Folgen ebenfalls spürbar, eventuell auch in den nächsten Tagen noch. Vergangenen Monat haben in den ersten Landesbezirken die Tarifverhandlungen begonnen.
1: Die Weltgesundheitsorganisation warnt vor einem wachsenden Trend, der vor allem auf Jugendliche zielt. Nikotinbeutel, die meistens zwischen Oberlippe und Zahnfleisch gesteckt werden, auch Snus genannt. Das Produkt macht allerdings sehr schnell abhängig und hat genau die gleichen gesundheitlichen Folgen wie alle anderen Produkte mit Nikotin auch. Anbieter wollten eine neue Generation von Konsumenten in die Abhängigkeit treiben, meint die WHO. Tickets für Megastars wie zum Beispiel Taylor Swift oder auch für große Fußballspiele sind bei Fans natürlich heiß begehrt. Auf dem Zweitmarkt werden sie deswegen oft zu völlig überteuerten Preisen angeboten, wie vor kurzem auch Künstler und Veranstalter in einem offenen Brief kritisiert haben. Bundesjustizministerin Hubich reagiert. Die SPD-Politikerin will härter gegen Ticketabzocke vorgehen, das hat sie der Bild-Zeitung gesagt. Der private Weiterverkauf müsse allerdings trotzdem möglich bleiben, so Hubich. Auch mit 40 Jahren ist für ihn noch nicht Schluss mit Fußball. Torwart Manuel Neuer hat seinen Vertrag beim FC Bayern München jetzt um ein weiteres Jahr verlängert. Das haben die Münchner offiziell jetzt auch mitgeteilt. 597 Spiele hat Neuer für die Bayern schon gemacht und es werden noch einige dazukommen.

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1: Ich bin Yves Simon. In Würzburg hat Bundeskanzler Merz heute beim Katholikentag für ordentlich Aufsehen gesorgt. Mit einer Aussage könnte sich das Verhältnis zu den USA weiter abkühlen. Merz hat nämlich gesagt:
2: Ich bin ein großer Bewunderer Amerikas. Meine Bewunderung nimmt im Augenblick nicht zu. Ich würde meinen Kindern heute nicht empfehlen, in die USA zu gehen, dort ausgebildet zu werden und dort zu arbeiten. Einfach weil sich dort plötzlich ein gesellschaftliches Klima entwickelt hat.
1: Merz wurde beim Katholikentag von den Jugendlichen teilweise ausgebuht, unter anderem als er seine Aussage wiederholt hat, dass in Deutschland zu wenig gearbeitet wird. Im Rennen um den FDP-Vorsitz hat Wolfgang Kubicki jetzt keinen Gegenkandidaten mehr. Der nordrhein-westfälische FDP-Landeschef Höhne hat seine Bewerbung überraschend wieder zurückgezogen. Beim Parteitag in 2 Wochen will er nur noch für einen Stellvertreterposten antreten. Höhne will sich außerdem weiter auf NRW konzentrieren, wie er sagt. Die Waffenruhe zwischen Israel und dem Libanon bleibt bestehen. Unterhändler haben sich in Washington darauf geeinigt, die Vereinbarung um weitere 45 Tage zu verlängern. Das hat das US-Außenministerium bekannt gegeben. Die momentane Waffenruhe war Mitte April vereinbart worden und wäre jetzt am Sonntag ausgelaufen. 8 Monate vor der Heimweltmeisterschaft haben die deutschen Handballer eine klare Niederlage kassiert. Gegen Welt- und Europameister Dänemark hat es im Testspiel eine 28:36 Niederlage gesetzt. Und zum Eishockey noch. Das deutsche Team hat sein erstes Gruppenspiel bei der WM heute verloren. 1:3 hieß es in Zürich gegen Finnland. Nächster Gegner am Sonntag ist dann Lettland.
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1: Ich bin Yves Simon. Bundeskanzler Merz sorgt gerade mit einer Aussage auf dem Katholikentag in Würzburg für Aufsehen. Dort hat der Kanzler diesen Satz hier fallen lassen.
2: Also ich würde meinen Kindern heute nicht empfehlen, in die USA zu gehen, dort ausgebildet zu werden und dort zu arbeiten. Einfach weil sich dort plötzlich ein gesellschaftliches Klima entwickelt hat.
1: Obwohl Merz immer wieder durch Buhrufe unterbrochen wurde, für diese Aussage gab es vom Publikum Applaus. Es könnte allerdings sein, dass sich das Verhältnis zu den USA dadurch, ich sag's mal so, nicht unbedingt entspannt. Die Waffenruhe zwischen Israel und dem Libanon bleibt in Kraft. Die Unterhändler haben sich in Washington darauf geeinigt, die Frist um 45 Tage zu verlängern, wie das US-Außenministerium bestätigt hat. Die Entscheidung kommt wenige Tage, bevor die bisherige Vereinbarung am Sonntag ausläuft. Libanon und Israel hatten sich Mitte April zum ersten Mal auf eine Waffenruhe geeinigt. Bundesweit haben am Brückentag mehr als 5000 Beschäftigte im Handel die Arbeit niedergelegt. Laut der Gewerkschaft Verdi wurde an über 200 Standorten gestreikt, unter anderem bei Edeka und auch bei H&M. Kunden mussten sich an vielen Orten auf längere Wartezeiten an den Kassen einstellen. Der Handelsverband Deutschland dagegen spricht von keinen spürbaren Auswirkungen für die Verbraucher beim Einkaufen. Vieles steht schon fest, zum Beispiel, dass der FC Bayern München deutscher Meister ist. Aber in der Fußball-Bundesliga fallen jetzt heute auch die letzten Entscheidungen. Wer steigt ab, wer muss in die Relegation und wer spielt international? Besonders der Abstiegskampf wird zum echten Krimi. St. Pauli, Heidenheim und Wolfsburg haben alle 26 Punkte. Wolfsburg steht aber dank der besseren Tordifferenz auf dem Relegationsplatz. St. Pauli ist momentan letzter. Die Entscheidungen fallen ab 15.30 Uhr, dann spielen alle Teams zeitgleich.
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